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1: Derzeit in Augsburg, Oberhausen trüb bei 13 Grad. Diedorf ebenfalls 13 Grad und Havangen 17 Grad. In dieser Nacht ist es locker bis wechselnd bewölkt und es bleibt trocken. Später am Morgen zeigt sich immer öfter die Sonne. Die Temperaturen steigen heute auf warme 25 bis 28 Grad. Morgen wird es mit 29 bis 32 Grad noch heißer und meist sonnig. Auch am Freitag und zum Wochenende bleibt es freundlich und zunehmend warm. Im Allgäu etwas frischer, während Augsburg-Stadt in der Nacht milder ist.
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3: Um 2 Uhr. Ich bin Moritz Einzel. Bei der Fußball-WM in den USA, Mexiko und Kanada hat Titelmitfavorit Frankreich seine Visitenkarte abgegeben. Die Franzosen gewannen ihr erstes Gruppenspiel gegen den Senegal mit 3:1. Zwei Treffer erzielte Superstar Kylian Mbappé. Nach der Partie Irak gegen Norwegen steigt um 3 Uhr der Titelverteidiger ins Turnier ein. Argentinien trifft auf Algerien. Und ab 6 Uhr spielt noch Österreich gegen Jordanien. Die Ukraine ist im Abwehrkampf gegen Russland derzeit ziemlich erfolgreich. Die G7-Staaten wollen daher ihre Unterstützung verstärken, auch mit einem neuen Schulterschluss zwischen Europa und den USA. Die Sanktionen gegen Russland sollen verschärft werden, auch im Öl- und Gassektor, heißt es in einer gemeinsamen Erklärung vom G7-Gipfel in Frankreich. Schon am Abend hatte sich Kanzler Merz nach einem Gespräch mit US-Präsident Trump zuversichtlich geäußert. Trump habe sich sehr kooperativ gezeigt.
4: Es gibt mir einen gewissen Grad des Optimismus, dass wir hier als Europäer und als Amerikaner zusammen jetzt alles unternehmen, gemeinsam, um den Krieg zu beenden. Aber er ist noch nicht zu Ende und bevor er nicht zu Ende ist, gibt es keinen Grund, zufrieden zu sein.
3: Auch die Lieferung weitreichender Waffen und Kapazitäten zur Luftverteidigung an die Ukraine soll ausgeweitet werden. Im Fall eines Polizisten, der in Göttingen angeschossen wurde, hat sich der Tatverdächtige bei der Polizei gemeldet. Der 16-Jährige habe sich am frühen Abend in Begleitung eines Rechtsanwalts gestellt, teilte die Polizei mit. Ein Polizeibeamter war durch die Schüsse bei einer Auseinandersetzung schwer verletzt worden. Nach dem Jugendlichen wurde europaweit gefahndet. Bundesinnenminister Dobrindt hat Kritik an der neuerlichen Abschiebung von Afghanen in ihr Heimatland zurückgewiesen. Es gehe hier um Menschen, die schwere Straftaten begangen hätten, so der CSU-Politiker. In der Nacht zum Dienstag waren 32 Afghanen per Charterflug in ihr Heimatland abgeschoben worden.
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1: 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Bei uns immer die wichtigsten Verkehrsmeldungen zuerst. Vorsicht auf der A7 Ulm Richtung Füssen-Reute zwischen Rastplatz Woringen und Bad Grünenbach. Dort liegt ein totes Reh auf der Fahrbahn. Geschwindigkeitsmessungen wurden uns aktuell keine gemeldet. Gute Fahrt. Dank KI und unserer Community.
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1: Derzeit in Augsburg, Oberhausen trüb bei 13 Grad. Diedorf ebenfalls 13 Grad und Havangen 17 Grad. In dieser Nacht ist es locker bis wechselnd bewölkt und es bleibt trocken. Später am Morgen zeigt sich immer öfter die Sonne. Die Temperaturen steigen heute auf warme 25 bis 28 Grad. Morgen wird es mit 29 bis 32 Grad noch heißer und meist sonnig. Auch am Freitag und zum Wochenende bleibt es freundlich und zunehmend warm. Im Allgäu etwas frischer, während Augsburg-Stadt in der Nacht milder ist.
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1: Bei uns immer die wichtigsten Verkehrsmeldungen zuerst. Vorsicht auf der A7, Ulm Richtung Füssen-Reute, zwischen Rastplatz Woringen und Bad Grünenbach. Dort liegt ein totes Reh auf der Fahrbahn. Geschwindigkeitsmessungen wurden uns aktuell keine gemeldet. Gute Fahrt. Dank KI und unserer Community.
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1: Derzeit in Augsburg. Bärenkeller am Rathausplatz, 13 Grad bei bedecktem Himmel. Inchenhofen ebenfalls 13 Grad und Markt Rettenbach 18 Grad. Der frühe Morgen zeigt sich bei uns meist locker bewölkt oder schon freundlich. Die Temperaturen liegen zwischen 13 und 18 Grad. Im Laufe des Tages setzt sich mehr Sonne durch und es wird warm. Morgen gibt es viel Sonne und am Nachmittag heiße 29 bis 32 Grad. Auch am Freitag bleibt das sonnige Sommerwetter bei uns bestehen. Zum Wochenende ändert sich daran kaum etwas.
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2: Ich bin Moritz Einzel. Bei der Fußball-WM in den USA, Mexiko und Kanada steigt der Titelverteidiger ins Turnier ein. In diesen Minuten beginnt das Spiel Argentinien gegen Algerien. Norwegen hat sein erstes Gruppenspiel schon erfolgreich absolviert. Ein 4:1 Erfolg gegen den Irak, auch dank zweier Treffer von Topstürmer Erling Haaland. Zuvor hatte Frankreich den Senegal mit 3:1 besiegt. Später gibt's noch die Partie Österreich gegen Jordanien. Da ist Anstoß um 6 Uhr. Die USA und die anderen G7-Staaten wollen ihre Bemühungen verstärken, den Ukraine-Krieg zu beenden. Es soll neue Sanktionen gegen Russland geben, auch im Öl- und Gassektor, heißt es in einer Erklärung vom Gipfel im französischen Evian. Mehr von Ursula Winkler.
3: Russland soll unter Druck gesetzt werden, nicht nur mit Sanktionen gegen den Energiesektor. Die G7-Staaten wollen auch mehr Waffen an die Ukraine liefern und versprechen dem Land weitere Unterstützung für den nächsten Winter. Sie sehen ukrainische Fortschritte an der Front und sprechen auch nach dem US-Deal mit dem Iran von einem richtigen Zeitpunkt. Das Rahmenabkommen soll am Freitag von den USA und dem Iran unterzeichnet werden.
2: Veggie-Burger dürfen auch künftig weiterhin Veggie-Burger heißen. Das Europaparlament hat aber dafür gestimmt, dass auf vegetarischen Produkten keine Fleischbegriffe mehr stehen dürfen. Also kein Hühnchen, kein Steak, keine Rippchen. Betroffen sind alle Bezeichnungen, die sich auf Fleischarten oder einzelne Teilstücke beziehen. Kritik kommt aus Deutschland. Ernährungsminister Reiner hält die Neuregelung für unnötigen Mehraufwand. Seit gut 2 Jahren gilt die Teillegalisierung von Cannabis. Kiffen ist seither quasi salonfähig. Die Innenminister der Länder wollen das aber wieder zurückdrehen und das öffentliche Kiffen wieder untersagen. Das geht aus einer Beschlussvorlage der Innenministerkonferenz hervor, berichtet die Rheinische Post. Die Ressortchefs kommen heute in Hamburg zusammen.
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1: 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Im Moment gibt es keine Staus oder Verkehrsbehinderungen. Auch Blitzer oder Abstandsmessungen sind uns aktuell nicht gemeldet.
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2: Läuft bei uns den ganzen Tag in der Arbeit.

0: die aktuellen Wetterwerte. Augsburg-Lechhausen 14 Grad und bedeckt. Großaitingen 18 Grad. Dierlewang ebenfalls 18 Grad. In der Nacht bleibt es über Augsburg, Nordschwaben und dem Allgäu meist klar bis leicht bewölkt und trocken. Bei Temperaturen zwischen 13 und 18 Grad. Nach Sonnenaufgang startet der Mittwoch freundlich. Später zeigt sich viel Sonne und am Nachmittag wird es warm bis heiß. Morgen werden Höchstwerte von 29 bis 32 Grad erwartet. Am Freitag und zum Wochenende bleibt es sonnig und sehr warm.
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0: Im Moment gibt es keine Staus oder Verkehrsbehinderungen. Auch Blitzer oder Abstandsmessungen sind uns aktuell nicht gemeldet.
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2: Ich bin Moritz Einzel. Bei der Fußball-WM in den USA, Mexiko und Kanada sind die Norweger richtig gut ins Turnier gestartet. Das Team feierte einen 4:1-Sieg gegen den Irak, auch dank zweier Tore von Topstürmer Erling Haaland. Zuvor war auch Kylian Mbappé ein Doppelpack gelungen für Frankreich beim 3:1 gegen den Senegal. Nach dem WM-Auftakt von Weltmeister Argentinien gegen Algerien feiert noch Österreich gegen Jordanien sein WM-Comeback nach 28 Jahren. David Alaba freut sich drauf.
3: Das bedeutet uns natürlich sehr viel nach so einer langen Zeit, dass Österreich wieder dabei ist, nach fast 30 Jahren. Und da sind wir schon wirklich sehr, sehr stolz drauf.
2: Österreich gegen Jordanien. Anstoß ist um 6 Uhr. Seit gut 2 Jahren ist Kiffen in Deutschland quasi salonfähig. Die Teillegalisierung von Cannabis ist den Innenministern der Länder aber ein Dorn im Auge. Sie wollen bei ihrer Konferenz in Hamburg auf eine Kurskorrektur drängen. In einer Beschlussvorlage, die der Rheinischen Post vorliegt, sprechen sich die Innenminister dafür aus, das öffentliche Kiffen wieder zu verbieten. Zur Begründung sagen sie unter anderem, dass es Probleme bei der Strafverfolgung gebe, weil die Besitzmengen sehr hoch bemessen seien. Im Bemühen um ein Ende des Ukraine-Kriegs wollen die G7-Staaten den Druck auf den Aggressor Russland erhöhen. In einer Erklärung vor dem heutigen Abschluss des Gipfeltreffens im französischen Evian heißt es, man werde die Sanktionen weiter verschärfen, auch im Öl- und Gassektor. Außerdem wollen die G7-Staaten mehr weitreichende Waffen- und Luftverteidigungskapazitäten liefern. Für 16 Milliarden Euro soll die Bundeswehr neue Drohnen bekommen. Das hat Bundesverteidigungsminister Pistorius angekündigt. Bei einem Truppenbesuch in Niedersachsen sagte der SPD-Politiker, man werde künftig jeden Soldaten und jede Soldatin an Drohnen ausbilden. Der Ukraine-Krieg habe gezeigt, wie wichtig das sei.
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1: Updates. Uns liegen im Moment keine Staus und Behinderungen vor. Geschwindigkeitsmessungen wurden uns aktuell keine gemeldet. Gute Fahrt, dank KI und unserer Community.
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1: Augsburg-Fersee 14 Grad und bedeckt. Adelzhausen 16 Grad, Immenstadt 19 Grad. Heute früh ist es meist locker bewölkt oder klar. Im Laufe des Tages setzt sich die Sonne durch und es wird warm bis heiß mit Spitzen zwischen 26 und 28 Grad. Morgen gibt es viel Sonne und am Nachmittag Temperaturen um 30 bis 32 Grad. Auch am Freitag bleibt es freundlich und noch etwas heißer. Das sonnige und sehr warme Wetter hält zum Wochenende an.
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1: Uns liegen im Moment keine Staus und Behinderungen vor. Geschwindigkeitsmessungen wurden uns aktuell keine gemeldet. Gute Fahrt, dank KI und unserer Community.

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1: Momentan messen wir in Bad Wörishofen 18 Grad und stark bewölkt, Augsburg Hammerschmiede 16 Grad, dazu Meitingen ebenfalls 16 Grad. Heute lockern die Wolken schon auf, im Laufe des Vormittags kommt immer mehr Sonne dazu und es bleibt meist trocken bei angenehmen Temperaturen. Am Nachmittag gibt es verbreitet warme 25 bis 28 Grad, in der Nacht kühlt die Luft auf 13 bis 17 Grad ab. Morgen viel Sonne und noch mehr Wärme, am Donnerstag dann hochsommerlich.
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4: Ich bin Moritz Einzel. Guten Morgen. Eine Nacht der Superstars bei der Fußball-WM in den USA, Mexiko und Kanada. Stürmer Erling Haaland hat zweimal getroffen für Norwegen beim 4:1-Sieg gegen den Irak. Zuvor hatte Kylian Mbappé mit zwei Treffern zum 3:1-Auftaktsieg der Franzosen gegen den Senegal beigetragen. Nach dem Spiel von Weltmeister Argentinien gegen Algerien spielt ab 6 Uhr noch Österreich gegen Jordanien. Die USA und die anderen G7-Staaten wollen ihre Bemühungen verstärken, den Ukraine-Krieg zu beenden. Es soll neue Sanktionen gegen Russland geben, auch im Öl- und Gassektor, heißt es in einer Erklärung vom Gipfel im französischen Evian. Mehr von Ursula Winkler.
5: Russland soll unter Druck gesetzt werden, nicht nur mit Sanktionen gegen den Energiesektor. Die G7-Staaten wollen auch mehr Waffen an die Ukraine liefern und versprechen dem Land weitere Unterstützung für den nächsten Winter. Sie sehen ukrainische Fortschritte an der Front und sprechen auch nach dem US-Deal mit dem Iran von einem richtigen Zeitpunkt. Das Rahmenabkommen soll am Freitag von den USA und dem Iran unterzeichnet werden.
4: Veggie-Burger dürfen auch künftig weiterhin Veggie-Burger heißen. Das Europaparlament hat aber dafür gestimmt, dass auf vegetarischen Produkten keine Fleischbegriffe mehr stehen dürfen. Also kein Hühnchen, kein Steak, keine Rippchen. Betroffen sind alle Bezeichnungen, die sich auf Fleischarten oder einzelne Teilstücke beziehen. Kritik kommt aus Deutschland. Ernährungsminister Reiner hält die Neuregelung für unnötigen Mehraufwand. Seit gut 2 Jahren gilt die Teillegalisierung von Cannabis. Kiffen ist seither quasi salonfähig. Die Innenminister der Länder wollen das aber wieder zurückdrehen und das öffentliche Kiffen wieder untersagen. Das geht aus einer Beschlussvorlage der Innenministerkonferenz hervor, berichtet die Rheinische Post. Die Ressortchefs kommen heute in Hamburg zusammen.
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1: A8 Stuttgart Richtung München zwischen Burgau und Zusmarshausen steht ein liegengebliebenes Fahrzeug. In der Kurt-Schumacher-Straße in Augsburg steht ein Blitzer. Gute Fahrt, dank KI und unserer Community.
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6: Für alle, die sagen, Cash diesmal ein bisschen knapp, hier kommt die Empfehlung, wie es die Experten machen.
7: So, du nimmst einfach.

0: daheim hast und ziehst das dann an zum Fußballspiel. So machen es zumindest die Kanadier. Die werden jetzt einfach mit so Eishockey-Trikots gesehen.
1: Haben sie ja genügend, ja.
0: Da hast du ja alle möglichen Mannschaften und Farben und Zeug. Und dann denkst du, hey, Sport ist Sport, von dem her ziehe ich einfach das an.
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0: Franzi und Nick, hier ist die Radio Fantasy Morgenshow. Hi, guten Morgen.
1: Morgen. Willst du eigentlich wissen, was der Augsburger Oberbürgermeister verdient?
0: Ich habe den Artikel auch gesehen und ich dachte mir dann so, wem bringt das eigentlich was, wenn ich das jetzt weiß, wenn ich das jetzt der Allgemeinheit sage, was die Leute verdienen in der Politik. Ja, auf der einen Seite berechtigtes Interesse, weil die vertreten ja irgendwie uns Bürger.
1: Ja.
0: Drum dürfen wir auch wissen, was die dafür halt bekommen. Was kriegt denn der Augsburger Oberbürgermeister?
1: 13.000 brutto.
0: Ich habe da, ehrlich gesagt, habe ich dazu keine Meinung. Ich glaube einfach, dass das ein sehr, sehr beschäftigter Mann ist, dass der einfach nonstop für Augsburg irgendwo am Hasseln ist. Ich glaube nicht, dass der um 16 Uhr einen Stift fallen lässt und sagt, so, jetzt fahre ich heim. Glaube ich nicht.
1: Du hast Wochenendtermine, du hast Spätabendstermine, du hast 12 Tage in Folge Arbeitswochen, musst dich in der Öffentlichkeit immer ordentlich zeigen. Netter mit der Jogginghose zum Einkaufen gehen, so wie wir es immer machen. Also ich würde sagen, kohlemäßig finde ich es okay.
0: Allein die Jogginghosenpauschale.

0: Resi und Nick, hier ist die Radio Fantasy Morgenshow. Wenn man so ein WM-Fußballer ist, wo ich sag, wie ich, der nur ab und zu mal irgendwie so ein Interesse anknipst an Fußball, eben wenn jetzt eine WM ist, dem fällt auf, hey, Manuel Neuer ist gar nicht mehr der Bubi von früher, sondern Manuel Neuer ist inzwischen der Älteste in der Nationalmannschaft.
1: Ich darf das ja mit vollem Respekt sagen, wenn man 40 Jahre alt ist, da laufen ja Spieler auf, die könnten vielleicht fast deine Söhne sein. Von hinten war es heute, glaube ich, sehr angenehm zuzuschauen.
2: Ja, auf jeden Fall. Also wir haben alles mit Dynamik auch gemacht, gerade im letzten Drittel. Und das hat dann dazu geführt auch, dass wir so viele Tore erzielt haben.
0: Geht er gar nicht drauf ein, gell?
3: Nee, auf seine 40, die vorne steht. Ich finde es ja ganz erfrischend, wenn bei Männern auch mal übers Alter so debattiert wird, wie bei den Frauen immer. Das finde ich ganz gut, dass den Fußballspielern da auch nicht anders geht und die gefragt werden, sind die schon zu alt oder bringen die es noch?
0: Ja, genau.
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1: Guten Morgen. Momentan messen wir in Augsburg 16 Grad und stark bewölkt. Schwabmünchen 18 Grad, dazu Kaufbeuren 17 Grad. Freundlicher Start in den Tag mit Sonne und lockeren Wolken. Später wird es bei uns oft sonnig und nur schwacher Wind ist unterwegs. Die Temperaturen in Augsburg, Nordschwaben und dem Allgäu steigen heute auf warme 25 bis 28 Grad. In der Nacht bleibt es meist klar und mild bei 13 bis 17 Grad. Morgen viel Sonne und um die 30 Grad. Am Freitag noch etwas heißer, im Allgäu ab und zu dichtere Quellwolken, sonst bleibt es sehr freundlich.
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3: Ich bin Moritz Einzel, guten Morgen. Eine Nacht der Superstars bei der Fußball-WM in den USA, Mexiko und Kanada. Stürmer Erling Haaland hat zweimal getroffen für Norwegen beim 4:1-Sieg gegen den Irak. Zuvor hatte Kylian Mbappé mit zwei Treffern zum 3:1-Auftaktsieg der Franzosen gegen den Senegal beigetragen. Nach dem Spiel von Weltmeister Argentinien gegen Algerien spielt ab 6 Uhr noch Österreich gegen Jordanien. Die USA und die anderen G7-Staaten wollen ihre Bemühungen verstärken, den Ukraine-Krieg zu beenden. Es soll neue Sanktionen gegen Russland geben, auch im Öl- und Gassektor, heißt es in einer Erklärung vom Gipfel im französischen Evian. Mehr von Ursula Winkler.
4: Russland soll unter Druck gesetzt werden, nicht nur mit Sanktionen gegen den Energiesektor. Die G7-Staaten wollen auch mehr Waffen an die Ukraine liefern und versprechen dem Land weitere Unterstützung für den nächsten Winter. Sie sehen ukrainische Fortschritte an der Front und sprechen auch nach dem US-Deal mit dem Iran von einem richtigen Zeitpunkt. Das Rahmenabkommen soll am Freitag von den USA und dem Iran unterzeichnet werden.
3: Veggie-Burger dürfen auch künftig weiterhin Veggie-Burger heißen. Das Europaparlament hat aber dafür gestimmt, dass auf vegetarischen Produkten keine Fleischbegriffe mehr stehen dürfen. Also kein Hühnchen, kein Steak, keine Rippchen. Betroffen sind alle Bezeichnungen, die sich auf Fleischarten oder einzelne Teilstücke beziehen. Kritik kommt aus Deutschland. Ernährungsminister Reiner hält die Neuregelung für unnötigen Mehraufwand. Seit gut 2 Jahren gilt die Teillegalisierung von Cannabis. Kiffen ist seither quasi salonfähig. Die Innenminister der Länder wollen das aber wieder zurückdrehen und das öffentliche Kiffen wieder untersagen. Das geht aus einer Beschlussvorlage der Innenministerkonferenz hervor, berichtet die Rheinische Post. Die Ressortchefs kommen heute in Hamburg zusammen.
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1: 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Bei uns immer die wichtigsten Verkehrsmeldungen zuerst. Auf der A8 Stuttgart Richtung München zwischen Burgau und Zusmarshausen steht ein liegengebliebenes Fahrzeug. Die neuesten Blitzer in der Kurt-Schumacher-Straße in Augsburg. Gute Fahrt, dank KI und unserer Community.
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2: Bist du eigentlich stolz, dass ich es heute pünktlich geschafft habe in die Show?
3: Ja, schon gut, oder?
2: Ja.
3: Wenn man mal aufsteht, wenn man Wecker stellt vor allem.
2: Das ist mir jetzt in knapp 10 Jahren Morgenshow zum allerersten Mal passiert, dass ich mich ins Bett gelegt habe gestern, vorgestern, auf gestern und einfach nichts, also kein Wecker angemacht habe, nichts. Ich habe das Handy auch nicht stumm gestellt, einfach hingelegt, gepennt.
3: Und dann habe ich dich wach geklingelt. Das ist doch auch der Traum, oder? Ah,
2: kommst du eigentlich noch irgendwann?
3: Hallo, was ist da? Heute ist Arbeitstag.
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1: Und es startet ein weiterer Tag, an dem wir in der Radio Fantasy Kick-Tipp-Tabelle den Platz untenrum uns ein bisschen genauer anschauen, oder? Sehr motiviert sind wir reingestartet. Inzwischen stehen wir ziemlich schlecht da. Bei Augsburgs größter Kick-Tipp-Tabelle, die größte Kick-Tipp-Tabelle in der Community.
2: Und ich setze ja jetzt ganz große Hoffnungen in das Spiel Österreich-Jordanien, was jetzt dann um 6 Uhr losgeht. Da sahnen wir die Punkte ab, sage ich dir.
1: Wir schauen, was sich passiert auf den oberen Plätzen, weil das sind tatsächlich ja die Macher, die Könner. Im Moment tatsächlich von vielen Frauen belegt die Plätze. Finde ich sehr, sehr schön, sehr erfrischend, dass da mal den WM-studierten Männern gezeigt wird, wie es richtig funktioniert. Und Platz 1 freut sich auf einen 500-Euro Reisegutschein vom Reisebüro Flugbörse Augsburg-Land. Da könnt ihr dann nach der WM richtig schön in Urlaub fahren. 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Guten Morgen.
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1: Wer sichert sich die Tickets für Sea Life in München? Niklas aus Asbach-Bäumenheim ist der Nächste.
2: Hallo, grüß Gott. Also ich höre das ja immer bei euch im Radio und da denke ich mir manchmal, wenn die Leute dann zu den Buchstaben nichts einfällt, da denke ich mir, das muss doch eigentlich besser gehen. Und dann denke ich mir, wie das eigentlich mal so wäre, wenn man da selber dabei ist, ob man dann auch irgendwie so einen Hänger oder was hat.
1: Ja, die reine Neugierde, könnte ich's besser. Ich lieb's.
3: Ja. Niklas, das probieren wir jetzt gleich mal aus. Der aktuelle Wochen-Highscore liegt bei 8 Richtigen in 30 Sekunden.
2: Okay.
3: N.
2: Okay.
1: Deine 30 Sekunden starten, sobald ich dir die erste Kategorie nenne.
2: Jawohl.
1: Dann bitte eine Stadt mit N.
2: Nürnberg.
1: Ein Land.
2: Nigeria.
1: Bei der WM. Vielleicht was Musikalisches.
2: Neuseeland.
1: Passt. Unter Wasser.
2: Nilpferd.
1: In der Arbeit. Das waren die 30 Sekunden, Niklas.
3: Vielleicht die netten Kollegen.
1: Das Nacharbeiten.
2: Ja.
3: Das waren 4 richtige.
2: Ja, das ist schlimmer. So eigentlich nicht so wie erwartet. Da hört man im Radio, denkt man, das geht doch besser und dann bist du wirklich mal dran und dann hat man doch irgendwie selber einen Hänger dann.
1: Niklas, du hast es zum ersten Mal ausprobiert. Ich würde sagen, die Revanche folgt bald. Meld dich wieder an und dann telefonieren wir nochmal.
2: Alles klar, herzlichen Dank.
3: Bitte nicht abschrecken lassen. Einfach selber ausprobieren, anmelden auf fantasy.de.
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1: 16 Grad in Kaufbeuren, 16 Grad in Kempten und hier ist Markus mit den Aussichten.
2: Heute viel Sonnenschein, Maxi-Werte liegen bei herrlichen 28 Grad.
1: Hier ist Radio Fantasy. Was haben wir denn heute?
3: Mittwoch
2: ist schon wieder, ja.
1: Leute, alles was heute früh wichtig ist, das hat Markus für euch. Wir gucken es uns jetzt genau an.
2: 6 Uhr haben wir es, einen schönen guten Morgen. So, seit gut 2 Jahren ist Kiffen in Deutschland unter bestimmten Voraussetzungen erlaubt. Die Teillegalisierung von Cannabis ist den Innenministern der Länder aber ein richtiges Dorn im Auge. Sie wollen bei ihrer Konferenz in Hamburg jetzt auf eine Kurskorrektur drängen. In einer Beschlussvorlage sprechen sich die Innenminister dafür aus, das öffentliche Kiffen wieder zu verbieten. Ja, das war ein ziemlich schlechtes Geschäft, das ein Polizist aus Augsburg gemacht hat, weil er nämlich einen TÜV-Prüfer bestochen hat, an seinen Anhänger ohne vorherigen Check eine gültige Plakette zu kleben, hat ihn das Amtsgericht zu knapp 8.000 Euro Strafe verurteilt. Rentiert hat sich die ganze Aktion so gar nicht, denn dem Prüfer hatte der Angeklagte nur gut 40 Euro mal zugesteckt, dass er quasi es macht. Immerhin ist er an einem vorherigen Strafbefehl von 18.000 Euro noch vorbeigeschrammt. Und das geht gerade viral. Der deutsche Extremschwimmer Andreas Waschburger hat gleich 2 Weltrekorde auf einmal geknackt. Der Saarländer ist nämlich eine 46 Kilometer lange Strecke rund um Manhattan in nur 5 Stunden und 32 Minuten geschwommen. Das ist schneller als je ein Mensch zuvor. Damit hat er nicht nur einen neuen Rekord beim 20 Bridges Swim aufgestellt, sondern wurde auch der schnellste Schwimmer in der Geschichte der Freiwasserserie Triple Crown. Ja, das ist so eine richtige Meerjungfrau, ne? Der kann Gas geben. 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
1: Es ist kurz nach 6. Die wichtigsten Verkehrsmeldungen bei uns immer zuerst. Sobald heute früh. Alles ohne größere Probleme. Die neuesten Blitzer Augsburg-Lichhausen, Kurt-Schumacher-Straße, Leutkirch im Allgäu, Rathausstraße und Blitzer in Kempten, Schumacherring.
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1: Das hat was von, die Frau wird belästigt und daraufhin wird gefragt, ja, was hatte sie denn an?
3: Mein Gott.
1: Ähnlich sind die Ratschläge, die wir, also ich zumindest, öfter mal gehört habe, wenn es ums Thema Cybermobbing geht, in der Schule damals. Ja, das Internet, das vergisst nie was. Think before you post.
3: Wir wollen heute den Verursachern, den Mobbern an den Kragen. Unsere Aktion Zielscheibe neue Medien jeden Morgen in der Show und gleich wieder um 10 nach 6.
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0: 10 nach 6 am Mittwoch. Bresi und Nick, hier ist die Radio Fantasy Morgenshow. Hi.
1: Wer wütend ist und eine Mail schreibt, ist da von der Wortwahl ja viel extremer, als wenn du jetzt mit einem Menschen persönlich redest. Und wenn du online dann auch noch anonym sein kannst, dann gibt es wirklich Leute, denen haut's da den Schalter durch.
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0: Jeden Tag diese Woche um diese Uhrzeit gucken wir uns an, was geht eigentlich ab im Internet, auf Social Media, und zwar bei den nicht schönen Posts, bei den nicht schönen DMs. Es ist nämlich so, rund ein Drittel aller 12- bis 19-Jährigen in Deutschland haben schon, ja, im Internet Erfahrung gemacht, wo man sagt, braucht man nicht unbedingt nochmal. Mhm. Und das betrifft vor allem, das ist sehr, sehr wichtig, nicht nur die Jugendlichen, auch Erwachsene sind betroffen. Wäre eine Lösung eine Klarnamenpflicht im Internet? Also jeder darf nur noch mit seinem richtigen Vor- und Zunamen Inhalte posten und kommentieren.
1: Boah.
0: Würde das Mobbing weniger werden? Was sagt die Radio Fantasy Community?
3: Nein, weil eine gewisse Freiheit müsste man sich trotzdem wahren dürfen, weil sonst kann man sich irgendwann gar nicht mehr erlauben, irgendwas zu sagen.
4: Ja, finde ich nicht schlecht. Ja, genau, weil dann trauen sich es vielleicht nicht alle so zu. Und das wäre wahrscheinlich dann schon gut gegen Mobbing.
0: Ich muss sagen, im echten Leben laufe ich ja auch mit meinem echten Gesicht durchs Leben, oder? Im Zweifel, wenn ich einen Mist baue, die Polizei, die sagt, Ausweis bitte. Und also ist auch der Klarname im echten Leben wichtig. Also warum jetzt nicht im Internet?
1: Ja, wir beschäftigen uns in den nächsten Tagen ganz aktiv damit, was wir gegen Hass und Mobbing im Internet unternehmen können. Das Thema hat Relevanz, deswegen kommen auch Experten zu Wort, aber natürlich auch die Menschen, die da ganz extrem darunter gelitten haben.
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0: bisschen Angst, in die Kicktipp-Tabelle reinzuschauen, was sich da getan hat. 6.16 Uhr. Guten Morgen.
1: Hey.
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1: Ja, das schieben wir jetzt erstmal zur Seite, die Tabelle. Wir haben was viel Wichtigeres. Eine Videobotschaft aus Amerika von unserem Nationaltrainer Julian Nagelsmann. Und wem können wir das verdanken? Unseren Jungs aus Lager Lechfeld von der Fußballschule, den Lechkicker. Richtig süß, 10 kleine Jungs aus der Schule haben sich gedacht, sie nehmen einfach mal kurz ein Video auf und wünschen Deutschland viel Glück und schicken das einfach vor der WM an Julian Nagelsmann.
3: Hallo Herr Nagelsmann, wir wünschen Ihnen viel Erfolg bei der WM 2026. Gibt alles. Viel Spaß und zeigt der Welt, was ihr könnt. Wir glauben an euch. Eure Lechfeldkicker. Viele Grüße aus der Heimat.
0: So, das Video haben dann einen Haufen Menschen angeschaut, 40.000 Mal. Sämtliche Menschen haben irgendwie den Bundestrainer markiert drunter und am Sonntag, kurz vor dem ersten Deutschlandspiel, hat er sich dann die Zeit genommen und eine Antwort geschickt.
4: Hi Jungs, hi liebe Lechfeldkicker. Jetzt bin ich gerade vom Training reingegangen. Hier ist unfassbar heiß, 41 Grad. Deswegen muss ich mich kurz im Zimmer abkühlen und dann schaue ich jetzt gleich Fußball. Bei uns ist jetzt 15 Uhr, bei euch ist schon ein bisschen später. Vielen Dank für die Grüße. Wir sind motiviert. Jetzt noch mehr. Ihr auch bitte immer Gas geben, dranbleiben. Vielleicht habt ihr auch mal die Chance, irgendwann eine WM zu spielen. Ich drücke euch die Daumen. Nochmal vielen Dank fürs Video. Liebe Grüße und bis bald. Ciao, ciao.
0: Tschüss.
1: Voll geil. Auch gleich geschaut, dass der Nachwuchs rankommt. Yeah, immer dranbleiben. Ich brauche bald wieder Leute. Und Julian Nagelsmann kommt ja sogar aus dem Fantasyland. Ist ja in Landsberg geboren und hat auch in der Jugend beim FCA gespielt.
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0: You, not us. Coming home. Immer die besten neuen Hits. Noch vor 6:30. Hi. Guten Morgen.
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19: 6:22 Uhr.
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1: Ihr spielt halt einfach saugeiles Zeug.

0: Hallo.
1: Hey.
2: Moin, moin.
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0: 16 Grad in Kaufbeuren, 16 Grad in Kempten und hier ist Markus mit den Aussichten.
4: Sag nur Schweißflecken ahoi. Also jetzt geht's los, Herrschaften. Die Hitzewelle beginnt heute mit 28 Grad erstmal. Dazu super viel Sonnenschein, vielleicht hier und da ein kleiner Regentropfen. Aber das ist nur ein Tropfen auf dem heißen Stein. Die nächsten Tage wird's dann über 30 Grad heiß.
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4: Um 6:30 guten Morgen. Veggie-Burger dürfen auch künftig weiterhin Veggie-Burger heißen. Das Europaparlament hat aber dafür gestimmt, dass auf vegetarischen Produkten eben keine Fleischbegriffe mehr stehen dürfen. Also kein Hühnchen, kein Steak oder auch Rippchen. Betroffen sind alle Bezeichnungen, die sich eben auf Fleischarten oder einzelne Teilstücke beziehen.
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5: Die Aktienbrauerei Kaufbeuren steckt in finanziellen Schwierigkeiten. Ein Insolvenzverfahren ist wohl derzeit nicht geplant. Die gute Nachricht ist aber, dass der Brauereibetrieb gesichert ist und alle Verträge eingehalten werden. Der Restrukturierungsprozess umfasst im Übrigen die gesamte Unternehmensgruppe. Ein Insolvenzverfahren könnte daher als neuer Anfang dienen. Das Ziel ist, die Brauerei langfristig zu sichern.
4: Und das geht gerade viral. Flixbus hat die Linie 666 von Krakau nach Hell wieder eingeführt. Und mit Hell ist allerdings ein Ort in Polen gemeint und nicht das englische Wort für Hölle. Die Linie führt jedenfalls über mehrere polnische Städte, dauert 13 Stunden. Das wäre für mich die persönliche Hölle, in dem Bus umzusitzen. Ja. Und wird in der Sommersaison täglich angeboten. Ja, die religiösen Gruppen, die hatten zuletzt auch dagegen protestiert. Und zwar genau gegen die Zahl 666, weil die ja eben auch die Teufelszahlen sind. Flixbus indes reibt sich bei dem ganzen Tumult die Hände, weil es nämlich eine perfekte Marketingstrategie
0: ist. Alles aufgegangen, ja.
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0: Kurz nach 6:30 die wichtigsten Verkehrsmeldungen bei uns. Immer zuerst Vorsicht A96 Richtung München zwischen Oberpfaffenhofen und Gilching. Unfall mit zwei Fahrzeugen. Die neuesten Blitzer. Heute früh Augsburg-Lechhausen, Hansböckler Straße, Augsburg-Berliner Allee und Leutkirchen Allgäu, Rathausstraße.
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1: Also ich glaube ja, dass die Österreicher gerade alle in der Kneipe sitzen, Bier trinken und nach ihrem WM-Spiel gegen Jordanien in die Arbeit dann gehen. 1:0 steht's aktuell für Österreich. Und wer ein wahrer Österreich-Fan ist, kauft sich dann natürlich noch das Duftspray aus dem Merchandise-Shop. Agmade Wiesen heißt es und es riecht dann wie frischer Rasen.
0: Was dagegen zum Himmel stinkt, sind unsere Antworten. Jeden Morgen um diese Uhrzeit um 6:40 Uhr. Die nächste Runde schlauer als ChatGPT.
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0: Hallo, guten Morgen. 6.40 Uhr, Resi und Nick, hier ist die Radio Fantasy Morgenshow.
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0: Die nächsten Tage wird super heiß, das heißt, der Kopf wird auch wieder rauchen und dampfen und qualmen. Alles, was an Hirnleistung kapazitär jetzt noch möglich ist, wird jetzt aktiviert. Wir beantworten Fragen, auf die nicht mal ChatGPT eine Antwort weiß.
2: Wisst ihr die Antwort auf folgende Frage? 69% der Deutschen achten darauf beim Einkaufen besonders.
0: Das sagt die Community.
3: Vielleicht so Nutri-Score oder so, quasi wie gesund Lebensmittel eingestuft werden.
4: Vielleicht schauen die auf die Haltungsqualität einfach.
3: Preise. Viele deutsche Leute sind sparsam.
0: Oh, Nutri-Score finde ich einen guten Take.
2: Ja, aber der ist doch teilweise dann so irreführend, oder? Ich meine, wenn dann voll viel Salz drin ist, dann bekommt das gleich so eine schlechte...

0: schlechte Bewertung und Salz ist doch super wichtig, oder? Sonst schmeckt es ja, nicht.
1: Ich liebe Salz auch, ich brauche auch viel Salz, aber es ist halt trotzdem schlecht.
0: Ja, das bist du da. Wir haben gestern Haltungsform gesagt.
1: Ja.
0: Das war noch ein guter Take von
1: die
0: dir.
1: Rot ist die rote 1 ist das Beste, ne? Spassi, nein, natürlich nicht. Die grüne 5.
0: 69% der Deutschen achten darauf beim Einkaufen besonders. Es geht in eine ähnliche Richtung, ist ja aber nochmal ein Ticken smarter, würde ich sagen, auf regionale Produkte. Weil wenn es regional und eine gute Haltungsform ist, dann hast du quasi alles durchgespielt und kriegst die Krone aufgesetzt.
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0: Jo, Badehose darf wieder raus dann. Resi und Nick, hier ist die Radio Fantasy Morgenshow gleich 10 vor 7.
1: Ja, es wird heiß heute. Bis zu 28 Grad sind drin. 18 aktuell in Stadtbergen und auch in Langeringen. Viel Sonne ist am Start und die nächsten Tage noch ein paar Grad heißer.
0: A96 Richtung München. Zwischen Oberpfaffenhofen und Gilching. Vorsicht, Unfall. Blitzer, Augsburg, Berliner Allee, Kempten, Schumacherring und Augsburg-Lichhausen, Kurt-Schumacher-Straße. Ui, Midrets, Tiffany Ayres.
1: Also.
0: Vertigo. Das heißt doch Schwindel, Vertigo. Immer die besten neuen Hits in voller Länge, noch vor 7. Ich wünsche euch einen schönen guten Morgen, schönen Mittwoch.
1: Hi.
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0: Hallo.
1: Hey.
2: Guten Morgen.
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0: 16 Grad in Kempten, 17 Grad in Obergünzburg. Und hier ist Markus mit den Aussichten.
5: Schöne Aussichten, perfekte Aussichten, hochsommerliche Aussichten. Was wollen wir denn eigentlich mehr? Es ist Urlaubswetter vom Allerfeinsten heute bei Maxi-Werten um 28 Grad. Und morgen wird es noch heißer.
0: Hi, guten Morgen. Hier ist Radio Fantasy. Am Montag, Mittwoch.
1: Wow.
0: Völlig verlangt. Jetzt alles, was heute früh wichtig ist. Markus, bitteschön.
5: Jawohl, 7 Uhr haben wir es am Brückentag. Guten Morgen. Nein, Bergtag war es eigentlich.
1: Am Mittwoch. Was ist denn los bei euch?
5: Wach werden ist die Frage. Na gut, seit gut zwei Jahren ist ja Kiffen in Deutschland unter bestimmten Voraussetzungen erlaubt. Die Teillegalisierung von Cannabis ist aber den Innenministern der Länder ein Dorn im Auge. Sie wollen jetzt bei ihrer Konferenz in Hamburg auf eine Kurskorrektur drängen. In einer Beschlussvorlage sprechen sich die Innenminister dafür aus, das öffentliche Kiffen nämlich wieder zu verbieten.
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6: Die Aktienbrauerei Kaufbeuren steckt in finanziellen Schwierigkeiten. Ein Insolvenzverfahren ist wohl derzeit nicht geplant. Die gute Nachricht ist aber, dass der Brauereibetrieb gesichert ist und alle Verträge eingehalten werden. Der Restrukturierungsprozess umfasst im Übrigen die gesamte Unternehmensgruppe. Ein Insolvenzverfahren könnte daher als neuer Anfang dienen. Das Ziel ist, die Brauerei langfristig zu sichern.
5: Und das geht gerade viral. Der deutsche Extremschwimmer Andreas Waschburger hat gleich zwei Weltrekorde auf einmal geknackt. Der Saarländer ist nämlich eine 46 Kilometer lange Strecke rund um Manhattan in nur 5 Stunden und 32 Minuten geschwommen. Das ist schneller als je ein Mensch zuvor. Ich wäre da, glaube ich, 100 Mal abgesoffen schon in der Zwischenzeit.
0: Ja. Das laufen andere ja nicht in der Zeit.
5: Nein. Ja, damit hat er jetzt nicht nur einen neuen Rekord beim 20 Bridges Swim aufgestellt, sondern wurde auch noch der schnellste Schwimmer in der Geschichte der Freiwasserserie Triple Crown. Das ist ein,
0: krass.
5: Wahnsinn, oder? 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
0: Kurz nach 7 die wichtigsten Verkehrsmeldungen. Bei uns immer zuerst Vorsicht A8 Richtung München bei der Ausfahrt zu Smashausen. Vorsicht kaputter LKW und Achtung Unfall. A96 Richtung München zwischen Oberpfaffenhofen und Gilching. Die neuesten Blitzer. A des Rieds, Augsburger Straße, Höhe Supermarkt, Stadt auswärts. Danke Franzi fürs Melden. Augsburg Oberhausen, Wertachstraße und Augsburg Lechhausen, Hans-Böckler Straße.
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1: Die WM 2026. Da sind wir doch alle dabei.
0: Ja.
1: Und die, die nicht dabei sind, sind zumindest bei den Stories drumherum dabei, weil da passiert auch immer was ganz Geiles. Die Schweizer Nationalmannschaft wurde vor giftigen Schlangen bei ihrem Trainingscamp in den USA gewarnt. Die Meldung ist schon irgendwie so 2 Wochen alt und Joshua Kimmich von der deutschen Nationalmannschaft hat jetzt schon eine gesehen.
7: Ja, hier habe ich ein bisschen Respekt vor den Tieren, muss ich sagen. So in Deutschland habe ich das Gefühl, da gibt es nicht so viel gefährliche Tiere. Wir haben eine Schlange gestern gesehen, aber da wurde uns gesagt, dass die giftig ist. Also bei einem Biss muss man mal ins Krankenhaus fahren. Ich glaube nicht, dass man stirbt, aber es zumindest mal gefährlich.
1: Cool.
0: Sportmann Dani, auch gerade ein bisschen giftig auf unsere Kollegin Luca. Warum?

0: 7. Resi und Nick, hier ist die Radio Fantasy Morgenshow. Hallo!
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0: So ist das. Wer sichert sich den 500-Euro Reisegutschein von der Flugbörse Augsburg-Land? Mitarbeiter von Radio Fantasy ausgeschlossen.
2: Ach, verdammt!
0: Blick auf die aktuelle Tabelle. Wir müssen dringend über folgende Plätze sprechen. Platz 5 und Platz 59.
2: Okay.
0: Wer hat hier richtig gelegen? Wer hatte hier bisher den richtigen Riecher? Ist es unsere Kollegin Luca oder unsere Sportkompetenz-Sportmann Dani?
2: Ich, hallo, guten Morgen.
3: Mein Gott.
2: Sportmann Dani, was hallo. Ist da los? Du bist super weit unten in der Tabelle.
3: Ja, ich tippe immer auf die Favoriten. Es sind halt doch ganz viele Überraschungen bei der WM und damit rechnet man als Fußballfan nicht.
0: So, und jetzt kommt die Expertin, jetzt kommt Luca und sagt dir, wie es richtig geht und was ihr Motto ist.
4: Ja, also ich bin ja gerade relativ weit oben auf der Tabelle, würde ich sagen. Mein Tipp ist ja einfach, nicht denken, einfach machen, nach Gefühl tippen. Und es haben auch ganz viele auf TikTok so geschrieben. Manche unterstützen mich, andere schreiben auch, je weniger Ahnung man von Fußball hat, desto besser schneidet man in der Gruppenphase
3: so,
4: ab.
3: So.
4: Würde ich nicht so sagen. Ich meine, ein bisschen Ahnung habe ich ja. Das ist alles nach meinem besten Wissen und Gewissen.
0: Wie fühlt sich das an, so die WM-studierten Männer abzuzocken?
4: Ja, geil. Ist wirklich richtig geil. Und vor allem viele sind ja auch richtig neidisch. Die schreiben dann, oh, ja, wir sind jetzt noch ganz am Anfang. Ja, die Punkte, die hat mein Kumpel auch.
3: Es sind ja noch so viele Spiele. Da kann sich noch so viel bewegen.
4: Nein, gib's einfach zu. Im Moment bin ich einfach besser als du.
3: Die Luca hat mir sogar so ein Meme, so ein Zettel neben meinem Platz hingehängt, ja. Fantasy Luca macht dich fertig beim Tippspiel, zeigt dir auf.
0: Wir wollten dir auch schon so einen Blumenkorb hinstellen.
4: Aber das Gute ist bei dir, es kann ja nur noch besser werden.
3: So.
2: Ja, du brauchst nicht zu lachen, das ist auch unser Motto in der Früh.
0: Naja,
2: wir
0: aber sind ich sage ja auch, so sag auch nicht, dass ich die Kompetenz habe. Ich bin gerne da auf meinem letzten Platz.
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5: Jennifer Lopez und David Guetta. Save Me Tonight.

0: Apropos Kicktipp, ich bin auf Platz 178 abgerutscht. Ei!
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0: 7.17 Uhr, weil Österreich, Jordanien, das Spiel, das jetzt gerade läuft, auch ganz komisch, dass während der Morgenshow mal so ein WM-Spiel läuft.
2: Schon wichtig, das habe ich mir ja schon immer gewünscht.
0: Gleichstand 1:1 und das wusste ich auch nicht, aber Österreich war 28 Jahre lang bei keiner WM dabei.
2: Herzlich willkommen zurück, sagen wir da.
0: Mal schauen, wie lange noch.
2: Ja, wir sind auch schon richtig heiß natürlich auf das Deutschlandspiel dann am Samstag um 22 Uhr gegen die Elfenbeinküste. Und wer sich da jetzt noch schnell ein Trikot kaufen will, für den wird es schwierig, weil Adidas hat verkündet, dass bei der Beflockung das V ausgegangen ist. Der Buchstabe V. Also alle Spieler, die ein V im Namen haben, zum Beispiel Kai Havertz oder Alexander Pavlovic oder Dennis Undav, von denen könnt ihr gerade keine Trikots bestellen.
0: Ach, schade.
2: Wie ist das mit dieser Beflockung? Das ist doch seltsam, oder? Ich dachte, es gibt einfach so eine V-Form und dann passt es. Aber wie kann da jetzt der Buchstabe ausgehen?
0: Weiß ich auch nicht.
2: Check's gar nicht. Also Adidas macht auf jeden Fall genug Kohle während der WM. Eine Milliarde Euro. Und das, die sollten jetzt noch ordentlich scheffeln, weil demnächst startet ja Nike dann die deutsche Nationalmannschaft aus.
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0: Brauchst du nicht deinen Kopfhörer ausziehen? Wir sind noch nicht fertig hier.
2: Ich dachte irgendwie, ich könnte jetzt was trinken, aber nee, dann machen wir einfach weiter.
0: Holly Humberstone, To Love Somebody. Gleich in der Show. Noch vor 7:30.
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1: 16 Grad in Kempten, 17 Grad in Obergünzburg. Und hier ist Markus mit den Aussichten.
2: Ja, kurze Klamotten ist gar keine Frage jetzt mehr für heute. Ja, Flip-Flop-Wetter ohne Ende mit viel Sonnenschein. Maxi-Werte bei 28 Grad.
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2: Um 7:30. Guten Morgen. Veggie-Burger dürfen auch künftig Veggie-Burger heißen. Das Europaparlament hat nämlich dafür gestimmt, dass auf vegetarischen Produkten keine Fleischbegriffe mehr stehen dürfen. Also kein Hühnchen, Steak oder auch Rippchen. Betroffen sind alle Bezeichnungen, die sich auf Fleischarten oder auch einzelne Teilstücke beziehen.
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3: Die Aktienbrauerei Kaufbeuren steckt in finanziellen Schwierigkeiten. Ein Insolvenzverfahren ist wohl derzeit nicht geplant. Die gute Nachricht ist aber, dass der Brauereibetrieb gesichert ist und alle Verträge eingehalten werden. Der Restrukturierungsprozess umfasst im Übrigen die gesamte Unternehmensgruppe. Ein Insolvenzverfahren könnte daher als neuer Anfang dienen. Das Ziel ist, die Brauerei langfristig zu sichern. Und das geht gerade viral. Flixbus hat nämlich die Linie 666, also von Krakau nach Hell, wieder eingeführt. Und wer jetzt gleich mal an Hell denkt, vor allem wenn vorne dran diese drei Sechser sind, ja, denkt ja an die Hölle auf Englisch. Ist aber nicht so, das ist ein Ort in Polen. Und die Linie führt über mehrere polnische Städte, dauert insgesamt 13 Stunden, also so echt eine Höllenfahrt.
4: Sauber, ja.
3: Und wird in der Sommersaison täglich angeboten. Touristen sind hellauf begeistert, die machen da Fotos ohne Ende. Ja, weil die tatsächlich auch wirklich höllentechnisch aussieht, also dieser Bus. So, religiöse Gruppen hatten aber auch zuletzt gegen die Zahl 666 protestiert, weil das ja eben auch die Teufelszahlen sind, ja. So, der Flixbus sagt aber selber, hier ist so eine coole Sache, ja. Die machen da so einen Tumult um diese Geschichte, ja. Für uns perfekt,
4: alles
3: denn
4: gemacht,
3: Marketingstrategie ist einfach mal völlig aufgegangen. 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
1: Hi, guten Morgen. Kurz nach 7:30. Die wichtigsten Verkehrsmeldungen bei uns immer zuerst. Vorsicht A8 Richtung München. Zwischen dem Kreuz Ulm, Elchingen und Leipheim. Vorsicht Unfall und Gegenstände auf der Fahrbahn. Auf die A96 Richtung München. Zwischen Oberpfaffenhofen und Gilching. Unfall mit zwei Fahrzeugen. Es staut sich. Die neuesten Blitzer. Augsburg, Hochzoll, Friedberger Straße, Augsburg, Oberhausen, Werthachstraße und Adelsried. Augsburger Straße, Höhe Supermarkt. Danke, Franzi.
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1: Frage an die Millennials. Als ihr damals zum ersten Mal auf Lokalisten oder auf Facebook oder die Gen Z zum ersten Mal auf Insta wart, was haben eure Eltern oder die Lehrer damals gesagt? Aufpassen, das Internet vergisst nichts.
5: Ja, das habe ich auch in der Schule oft gehört.
1: Hat viel gebracht, der Ratschlag, oder? 2 Millionen Kinder und Jugendliche sind oder waren schon mal von Cybermobbing betroffen. Und wir wollen das ändern. Jeden Tag diese Woche in der Show und gleich wieder um 7.40 Uhr.

0: 7.40 Uhr, Resi und Nick, hier ist die Radio Fantasy Morgenshow.
1: Hi.
0: Es ist der Tag, an dem Österreich seit 28 Jahren zum ersten Mal wieder in der WM spielt. Es ist ein wunderschön sonniger Tag, es ist ein guter Tag, wir haben gute Laune. Mit der guten Laune machen wir in 2 Minuten wieder weiter. Jetzt kommt was Ernstes.
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0: Unangenehmes Thema. Dafür umso wichtiger, diese Woche sprechen wir über Cybermobbing. Wir haben schon gehört, tagtäglich sind Menschen Opfer von Hass im Netz geworden. In einer Schulklasse mit 30 Kindern sind statistisch gesehen 5 bis 6 Kinder von Cybermobbing betroffen. Das ist einfach, finde ich, in so einem Schulklassenzimmer einfach gefühlt eine ganze Reihe.
1: Und so alt wie das Problem Cybermobbing selbst ist, sind natürlich auch die Ideen, wie du jetzt dagegen vorgehen kannst. Eine Möglichkeit, um potenzielle Mobber abzuschrecken, ist, dass sie nur noch mit ihrem richtigen Namen posten dürfen. Mhm. Also eine Klarnamenpflicht. Hält die Radio Fantasy Community das für sinnvoll?
3: Wenn die Anonymisierung halt einfach wegfällt, das wird bei manchen bestimmt die Hemmschwelle ziemlich erhöhen, bevor sie was posten.
4: Ja, definitiv. Dann würden sich bestimmt einige zurückhalten und vieles nicht sagen, was sie unter einer anderen Identität sagen.
5: Ich denke, dass dadurch Menschen eher gehemmt wären, hetzerische oder beleidigende Kommentare zu schreiben, wenn der Klarname dahinter stünde.
0: Ja, im echten Leben läufst du auch nicht irgendwie vermummt irgendwie durchs Leben mit einem Alias irgendwie auf der Stirn. Und wenn ich dann irgendwo eine

0: Grenze überschreit, ja, dann kommt halt auch im echten Leben die Polizei irgendwie und sagt, Ausweis bitte, wie heißt du eigentlich, wer bist du?
1: Es ist wichtig, über Lösungen zu reden gegen Hass und Mobbing im Internet. Wir sprechen in den nächsten Tagen auch noch mit Experten und mit Betroffenen, die ihre Geschichte mit uns teilen.
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0: Sommer. Hi, guten Morgen. 7.47 Uhr, Mittwoch.
1: Hallo.
0: Du musst Hallo sagen.
1: Hi.
0: Guten Morgen. Hi.
1: Servus.
0: Resi und Dick, die Radio Fantasy Morning Show.
1: Bis zu 28 Grad sind heute drin. Der Sommer feiert sein Comeback. 20 Grad in Gersthofen, 19 in Schwabmünchen.
0: Vorsicht, Blitzer. Adelsried, Augsburger Straße, Höhe Supermarkt. Stadt auswärts, danke Franzi fürs Melden. Und Blitzer in Augsburg, Hochzoll, Friedberger Straße.
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0: Wir tanken in Kempten an der Feneberg-Tankstelle. E10 für 1,76 und Diesel für 1,75 Euro. Und wir gucken nach Bad Wörishofen an die V-Mark-Tankstelle. E10 gibt es da für 1,78 Euro und Diesel für 1,74
2: Euro. 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

0: Hallo.
1: Hey.
0: Guten Morgen.
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4: Wir tanken in Augsburg.
0: Nee, wir tanken gar nicht. Wir schauen aufs Wetter heute früh. 20 Grad sind es in Augsburg. 20 Grad überall in Augsburg und im Fantasyland. Und Markus weiß, wo wir heute

0: Wochentag dann stehen.
1: Ja, mit 28 Grad sind wir dabei, freuen uns darüber auch, weil es vor allem die Hitzewelle jetzt richtig losgeht. Badesaison startet ohne Ende. Also Herrschaften, zieht's euch nicht warm an.
0: Oh. 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
1: Um 8 Uhr, guten Morgen. Seit gut 2 Jahren ist Kiffen in Deutschland unter bestimmten Voraussetzungen erlaubt. Die Teillegalisierung von Cannabis ist aber den Innenministern der Länder ein Dorn im Auge. Die wollen bei ihrer Konferenz in Hamburg auf eine Kurskorrektur drängen. In einer Beschlussvorlage sprechen sich nämlich die Innenminister dann dafür aus, das öffentliche Kiffen wieder zu verbieten.
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1: Die Aktienbrauerei Kaufbeuren steckt in finanziellen Schwierigkeiten. Ein Insolvenzverfahren ist wohl derzeit nicht geplant. Die gute Nachricht ist aber, dass der Brauereibetrieb gesichert ist und alle Verträge eingehalten werden. Der Restrukturierungsprozess umfasst im Übrigen die gesamte Unternehmensgruppe. Ein Insolvenzverfahren könnte daher als neuer Anfang dienen. Das Ziel ist, die Brauerei langfristig zu sichern. Social Media mit mehr Datenschutz. Das ist das Ziel einer Plattform, die heute für alle zum Testen freigegeben werden soll. WSocial heißt die. Die Plattform soll auf europäischen Servern gehostet und Bots vermieden werden. Um Fake-Accounts zu verhindern, müssen dann die Nutzer eben auch einen gültigen Ausweis vorlegen. Laut Betreibern werden die Ausweisdaten geprüft und sofort wieder gelöscht. Und das geht gerade viral. Der deutsche Extremschwimmer Andreas Waschburger hat gleich 2 Weltrekorde auf einmal geknackt. Der Saarländer ist nämlich eine 46 Kilometer lange Strecke rund um Manhattan in nur 5 Stunden Krass. Und 32 Minuten geschwommen. Aber da ist auch schon der Name Programm, ne? Wenn man Waschburger heißt, dann muss man da halt eben auch schwimmen wie ein Fisch. Schneller war er auf jeden Fall als je ein Mensch zuvor. Damit hat er ja nicht nur einen neuen Rekord beim 20 Bridges Swim aufgestellt, sondern wurde eben auch der schnellste Schwimmer in der Geschichte der Freiwasserserie Triple Crown. Ein Wahnsinn. 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
0: Es ist kurz nach 8, die wichtigsten Verkehrsmeldungen bei uns immer zuerst. B300 Memmingen Augsburg zwischen der Kreuzung Weiler und Winterrieden in beiden Richtungen. Probleme, weil Unfall mit 2 Fahrzeugen. Die neuesten Blitzer stehen heute früh in Augsburg-Göggingen-Wellenburger Straße. Danke Fahrlich fürs Melden. Augsburg-Hochzoll-Friedberger Straße beim Schwabencenter. Danke Anna und Kempten-Memminger Straße.
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3: Hey, hey. Ich glaube ja, dass die Österreicher gerade alle in einer Fußballkneipe sitzen, Bier trinken und nach ihrem WM-Spiel gegen Jordanien erst in die Arbeit gehen. 2:1 steht es da gerade für Österreich. Das geht jetzt dann jede Sekunde vorbei und damit ist der Sieg eingefahren. Und wer ein wahrer Österreich-Fan ist, kauft sich dann noch das Duftspray aus dem Merchandise-Shop. Heißt Agmadi Wiesen und soll nach frischem Rasen riechen.
0: Ein Land mit Ö? Österreich. Stadtland Fantasy, die nächste Runde gleich um 10 nach 8.
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0: Wie geht's uns? 7:50?
1: Ja, ganz
0: Resi
1: gut, oder?
0: Und Nick, die Radio Fantasy Morgenshow. Gleich Benson Boone, Sorry I'm Here for Someone Else. Und jetzt wird gezockt.
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0: Wer sichert sich die Tickets für Sea Life in München? Niklas aus Asbach-Bäumenheim ist der Nächste.
3: Hallo, grüß Gott. Also ich höre das ja immer bei euch im Radio und da denke ich mir manchmal, wenn die Leute dann zu den Buchstaben nichts einfällt, da denke ich mir, das muss doch eigentlich besser gehen. Und dann denke ich mir, wie das eigentlich mal so wäre, wenn man da selber dabei ist, ob man dann irgendwie so einen Hänger oder was hat.
0: Ja, die reine Neugierde, könnte ich's besser. Ich lieb's.
3: Ja.
1: Niklas, das probieren wir jetzt gleich mal aus. Der aktuelle Wochen-Highscore liegt bei 8 Richtigen in 30 Sekunden.
3: Okay.
1: N.
3: Okay.
0: Deine 30 Sekunden starten, sobald ich dir die erste Kategorie nenne.
3: Jawohl.
0: Dann bitte eine Stadt mit N.
3: Nürnberg.
0: Ein Land.
3: Nigeria.
0: Bei der WM. Vielleicht was Musikalisches.
3: Neuseeland.
0: Passt. Unter Wasser.
3: Nilpferd.
0: In der Arbeit. Das waren die 30 Sekunden, Niklas.
1: Vielleicht die netten Kollegen.
0: Das Nacharbeiten.
3: Ja.
1: Das waren 4 richtige.
3: Ja, das ist schlimmer. So wie erwartet. Da hört man im Radio, denkt man, das geht doch besser und dann bist du wirklich mal dran und dann hat man doch irgendwie selber einen Hänger dann.
0: Niklas, du hast es zum ersten Mal ausprobiert. Ich würde sagen, die Revanche folgt bald. Meld dich wieder an und dann telefonieren wir nochmal.
3: Alles klar, herzlichen Dank.
1: Bitte nicht abschrecken lassen. Einfach selber ausprobieren, anmelden auf fantasy.de.
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0: gleich 8.18 Uhr.
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2: Heute mit einer Videobotschaft aus den USA von keinem geringeren als unserem Nationaltrainer Julian Nagelsmann. Und wem verdanken wir das? Den Lechfeld-Kickern. 10 kleine Jungs aus einer Fußballschule haben sich gedacht, sie nehmen einfach mal ein kurzes Video auf und wünschen Julian Nagelsmann und der Nationalmannschaft ganz, ganz viel Glück für die WM.
3: Hallo Herr Nagelsmann, wir wünschen Ihnen viel Erfolg bei der WM 2026.
4: Gibt alles, viel Spaß und zeigt der Welt, was ihr könnt. Wir glauben an euch, eure Lechfeld-Kicker. Viele Grüße aus der Heimat.
0: Video wurde gepostet, der Algorithmus hat funktioniert. Herr Nagelsmann hat dieses Video bekommen, hat es gesehen und hat dann am Sonntag kurz vor dem ersten Deutschlandspiel direkt sich Zeit genommen und darauf geantwortet.
5: Hi Jungs, hi liebe Lechfeld-Kicker. Jetzt bin ich gerade vom Training reingegangen. Hier ist unfassbar heiß, 41 Grad. Hier muss ich mich kurz im Zimmer abkühlen und dann schaue ich jetzt gleich Fußball um uns. Es ist jetzt 15 Uhr, bei euch ist schon ein bisschen später. Vielen Dank für die Grüße. Wir sind motiviert, jetzt noch mehr. Ihr auch bitte immer Gas geben, dranbleiben. Vielleicht habt ihr auch mal die Chance, irgendwann eine WM zu spielen. Ich drücke euch die Daumen. Nochmal vielen Dank fürs Video. Liebe Grüße und bis bald. Ciao, ciao.
2: Gleich mal den Nachwuchs anheizen als Trainer. Ja. Sehr schön. Und Julian Nagelsmann kommt ja auch aus dem Fantasyland, ist geboren in Landsberg, hat in der Jugend beim FCA gespielt.
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0: Baby Rexha, New Religion. Immer die besten neuen Hits. Gleich in der Show, noch vor 8:30.
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0: Hallo.
1: Hey.
0: Guten Morgen.
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0: Wir kratzen langsam an den 20 Grad in Kaufbeuren und in Kempten. Und Markus weiß, wie es heute noch weitergeht.
4: Ja, ein bisschen was noch. 28 Grad schaffen wir in der Spitze hier und da wird es vielleicht noch ein Ticken heißer. Viel Sonnenschein dazu, auf jeden Fall super Badewetter. Ab morgen wird es dann noch heißer. Wir bleiben dann bei über 30 Grad.
0: 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Mittwochmorgen. Jetzt alles, was heute früh wichtig ist, mit Markus.
4: Um 8:30. Veggie-Burger dürfen auch künftig Veggie-Burger heißen. Das Europaparlament hat dafür gestimmt, dass auf vegetarischen Produkten allerdings keine Fleischbegriffe mehr stehen dürfen. Also kein Hühnchen, kein Steak und auch kein Rippchen. Betroffen sind alle Bezeichnungen, die sich auf Fleischarten oder einzelne Teilstücke beziehen.
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5: Die Aktienbrauerei Kaufbeuren steckt in finanziellen Schwierigkeiten. Ein Insolvenzverfahren ist wohl derzeit nicht geplant. Die gute

0: Nachricht ist aber, dass der Brauereibetrieb gesichert ist und alle Verträge eingehalten werden. Der Restrukturierungsprozess umfasst im Übrigen die gesamte Unternehmensgruppe. Ein Insolvenzverfahren könnte daher als neuer Anfang dienen. Das Ziel ist, die Brauerei langfristig zu sichern. Und das geht gerade viral. Flixbus hat nämlich die Linie 666 von Krakau nach Hell wieder eingeführt. Die ist lange Zeit brach gelegen. Das spricht jetzt schon alles für sich. Mit Hell ist allerdings ein Ort in Polen gemeint und nicht das englische Wort für Hölle. Die Linie führt jedenfalls über mehrere polnische Städte, dauert 13 Stunden, ist also eine reine Höllenfahrt und wird in der Sommersaison täglich angeboten. Touristen machen ganz viele Fotos und Selfies eben mit diesem Bus, weil der so lustig ist. Religiöse Gruppen allerdings haben zuletzt gegen die Zahl protestiert, weil das ja die Teufelszahlen sind. Gott. Ja, genau, das ist auch, muss ja sein. Flixbus reibt sich aber jetzt bei diesem ganzen Tumult die Hände, weil es nämlich eine perfekte Marketingstrategie ist und die ist voll aufgegangen.
1: Wie oft wird unter den Busfahrern der Witz gebracht, ich fahr zur Hölle oder fahr du zur Hölle?
0: Oft genug, nehme ich an. 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
3: Guten Morgen, kurz nach 8:30. Die wichtigsten Verkehrsmeldungen zuerst. Vorsicht A96 Richtung München zwischen Landsberg Nord und Landsberg Ost. Unfall, linke Spur blockiert. Vorsicht Blitzer, Augsburg, Hallstraße. Augsburg-Pfersee, Fröbelstraße, Kempten, Memminger Straße und Füssen-Hopfener Straße.
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3: Das hat was von, die Frau wird belästigt und daraufhin wird gefragt, ja, was hatte sie denn an? Und ähnlich sind, finde ich, die Ratschläge, die wir oft hören, wenn es ums Thema Cybermobbing geht. Ja, du musst halt gucken, was du postest. Das Internet vergisst nie was.
4: Wir wollen heute den Verursachern, den Mobbern an den Kragen. Deswegen unsere Aktion Zielscheibe neue Medien. Jeden Morgen in der Show und gleich wieder um 8:40 Uhr.
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0: 8.40 Uhr, Resi und Nick, die Radio Fantasy Morgenshow.
1: Wer wütend ist und eine Mail schreibt, ist da von der Wortwahl ja viel extremer, als wenn du jetzt mit einem Menschen persönlich redest. Und wenn du online dann auch noch anonym sein kannst, dann gibt es wirklich Leute, denen haut's da den Schalter durch.
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0: Jeden Tag diese Woche um diese Uhrzeit gucken wir uns an, was geht eigentlich ab im Internet, auf Social Media, und zwar bei den nicht schönen Posts, bei den nicht schönen DMs. Es ist nämlich so, rund ein Drittel aller 12- bis 19-Jährigen in Deutschland haben schon, ja, im Internet Erfahrung gemacht, wo man sagt, braucht man nicht unbedingt nochmal. Mhm. Und das betrifft vor allem, das ist sehr, sehr wichtig, nicht nur die Jugendlichen, auch Erwachsene sind betroffen. Wäre eine Lösung eine Klarnamenpflicht im Internet? Also jeder darf nur noch mit seinem richtigen Vor- und Zunamen Inhalte posten und kommentieren.
1: Boah.
0: Würde das Mobbing weniger werden? Was sagt die Radio Fantasy Community?
3: Nein, weil eine gewisse Freiheit müsste man sich trotzdem wahren dürfen, weil sonst kann man sich irgendwann gar nicht mehr erlauben, irgendwas zu sagen.
4: Ja, finde ich nicht schlecht. Ja, genau, weil dann trauen sich es vielleicht nicht alle so zu. Und das wäre wahrscheinlich dann schon gut gegen Mobbing.
0: Ich muss sagen, im echten Leben laufe ich ja auch mit meinem echten Gesicht durchs Leben, oder? Hab im Zweifel, wenn ich einen Mist baue, die Polizei, die sagt, Ausweis bitte. Und also ist auch der Klarname im echten Leben wichtig. Also warum jetzt nicht im Internet?
1: Ja, wir beschäftigen uns in den nächsten Tagen ganz aktiv damit, was wir gegen Hass und Mobbing im Internet unternehmen können. Das Thema hat Relevanz. Deswegen kommen auch Experten zu Wort, aber natürlich auch die Menschen, die da ganz extrem darunter gelitten haben.
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0: Wie viel Grad braucht es eigentlich, damit sich niemand mehr beschwert? 8.47 Uhr, Resi und Nick, die Radio Fantasy Morgenshow. Ich frage deswegen, weil ich selber bei mir selber keine Antwort drauf weiß.
1: Bei mir sind es so 27 Grad. Von dem her werde ich ab heute schon motzen, weil bis zu 28 sind heute drin. Und die restliche Woche verbringen wir dann mit Temperaturen über 30 Grad. Aktuell 21 Grad in Friedberg und 20 im Buchloe.
0: A96 Richtung München. Vorsicht zwischen Landsberg Ost und Schöffelding. Linke Spur blockiert. Unfall passiert. Achtung, hier sind Personen auf der Fahrbahn. Vorsicht, Plastikteile liegen auf der B12. Buchloe Richtung Kempten zwischen Kaufbeuren Neugablons und Markt Oberdorf. Der TikTok-Song gleich. Dracula. Noch vor 9. In 2 Minuten. Außerdem Robin Schulz und Topic. One by one. Wir hören uns morgen früh wieder.
1: Bis dann.
0: Tschüss.
1: Tschüss.
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2: Richtig warm haben wir es schon im Allgäu und im Fantasyland. 21 Grad im Moment schon in Memmingen. 21 sind es auch bei euch in Kempten. Und Markus, du weißt, wie es wettertechnisch heute weitergeht.
3: Heute perfekt sommerlich. Maxi-Werte liegen bei 28 Grad. Dazu scheint auch den ganzen Tag die Sonne. Hier und da könnte mal ein Regentropfen noch mit dabei sein, ist aber nichts Dramatisches. Auch der wäre vielleicht sogar noch gut, denn die nächsten Tage geht's heiß und trocken weiter.
2: 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Jetzt in 60 Sekunden alles, was an diesem Mittwochvormittag wichtig ist. Mit Markus.
3: Um 9 Uhr. Seit gut 2 Jahren ist ja Kiffen in Deutschland unter bestimmten Voraussetzungen erlaubt. Die Teillegalisierung von Cannabis ist den Innenministern der Länder aber ein Dorn im Auge. Deshalb fordern sie, das öffentliche Kiffen wieder zu verbieten. Es sieht düster aus für den sozialen Wohnungsbau in Augsburg.

0: Wolfsburg. Die Wohnbaugruppe sagt, dass kaum noch geförderte Wohnungen entstehen, nur 185 neue Einheiten bis 2030. Auf der Warteliste stehen allerdings 11.000 Haushalte. Und noch eine Woche ist regulär Spargelsaison und Bayerns Spargelbauern können auf eine durchschnittliche Saison zurückblicken. Und bei den Erdbeeren dürften die Mengen ein bisschen höher ausfallen als in den beiden Vorjahren, heißt es von den Anbauern. 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
2: Um kurz nach neun, wir schauen auf die Straßen bei uns. Immer die wichtigsten Verkehrsmeldungen zuerst. Wir schauen auf die A96 Richtung München zwischen Landsberg Ost und Schöffelding. Hier gab es einen Unfall, die linke Spur ist blockiert und Achtung, es sind Leute auf der Straße unterwegs. B12 Buchloe Richtung Kempten liegen mehrere Plastikteile auf der Fahrbahn zwischen Kaufbeurener Gablenz und Markt Oberdorf. Noch einen Unfall auf der B300 Memmingen Richtung Augsburg zwischen der Kreuzung Weiler und Winterrieden. Hier sind sogar beide Richtungen blockiert. Und Kreis Biberach auf der L266 zwischen Sulmingen und Heckbach. Hier auch gab es einen Unfall. Im Moment Bergungsarbeiten. Ihr werdet an der Unfallstelle vorbeigeleitet. Ansonsten die neuesten Blitzer in Friedberg in der Eicherer Straße, Füssen in der Hopferstraße und in Kempten in der Memminger Straße erwischen sie euch. Wenn ihr noch was habt, Staus im Blitzer, könnt ihr einfach gerne durchrufen oder eine WhatsApp schicken. Danke euch. Gute Fahrt.
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2: Mit Meluka, hello, hello. Und ich sag's euch, ich bin ein bisschen traurig, ja? Österreich hat heute früh gegen Jordanien 3:1 gewonnen. Ich habe aber 2:1 getippt. In der letzten Minute haben sie noch einen Elfmeter rausgeholt und noch das dritte Tor geschossen. Jetzt bin ich halt in unserer Kicktipp-Tabelle nur noch auf Platz 7. Ja, Mai. Gut, ich will ja, dass ihr gewinnt, denn wir haben bei unserem Radio-Fantasy-Kicktipp mit euch zusammen richtig, richtig geile Preise. Mitarbeiter, also ich bin natürlich ausgeschlossen. Aber was ihr gewinnen könnt, wir hören gleich nochmal rein. Um 10 nach 9, jetzt aber erstmal Harry Styles für euch.
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0: Dua Lipa, Physical. Wir sind mittendrin in der WM 2026 und ich sag euch, ich hatte noch nie so viel Spaß wie dieses Jahr bei der WM.
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0: So schaut's aus. Wir tippen gerade hier alle um die Wette, wie das Zeug hält. Und ich will ja jetzt nicht angeben, ja? Aber ich bin ja im Moment auf Platz 7 von insgesamt 205 Leuten. Und ich kann's selber gar nicht glauben. Ich tippe ja einfach wie wild. Ich mach das einfach.

0: Gefühl. Einfach, wie sich's gut anhört, mal ein Unentschieden, mal gewinnt der eine, mal gewinnt der andere. Und meine größte Genugtuung im Moment: ich bin besser als mein Kollege, der Sportmann Dani. Ja? Auf Platz 74 liegt der Dani im Moment und ich einfach auf Platz 7. Das ist richtig toll. Das ist wirklich ganz, ganz schön und ich freue mich da richtig drüber. Aber was natürlich am wichtigsten ist, dass ihr hier richtig tippt. Denn ihr könnt richtig fette Preise abräumen. Und wir suchen ja hier den nächsten Co-Moderator für meinen Kollege, für den Sportmann Dani. Denn der Gewinner, der hier uns abzockt, der auf Platz 1 landet, darf im Radio mit Dani zusammen eine Live-Fußball-Berichterstattung machen. Und dazu kommen noch andere richtig geile Preise. Für unsere Gewinner gibt es zum Beispiel einen 500-Euro-Gutschein vom Reisebüro Flugbörse Augsburg-Land. Das heißt jetzt, die Spiele und vor allem das Deutschlandspiel am Samstag, Deutschland gegen die Elfenbeinküste, nochmal ganz gut überlegen und richtig tippen, Leute.
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1: Und das ist die meiste Musik für euren Mittwochvormittag, für euren Mittwocharbeitstag. Jetzt für euch ein richtig netter Mann in der Playlist. Mein Gott, super sympathisch. Rote Locken, da wissen wir alle, wen ich meine. Michael Schulte mit seiner neuen Nummer 5 AM.

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12: Halb zehn haben wir's. Und das gibt's gleich. Another. Und 45 Ultra mit Talk to You. Um kurz nach halb. 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
2: Auch einfach wieder richtig schön warm heute. 22 Grad messen wir aktuell in Buchloe. 21 sind es bei euch in Kaufbeuren. Und bis zu 28 Grad sind heute drin. Bei einem Sonne-Wolken-Mix am Nachmittag kann es vereinzelt noch mal ein bisschen regen. Aber größtenteils soll es schon sonnig werden. Und morgen wird es dann noch wärmer. Bis zu 30 Grad sind drin und den ganzen Tag Sonne.
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2: Um 9:55 bei uns immer die wichtigsten Verkehrsmeldungen zuerst. Wir schauen auf die B12 Kempten Richtung Lindau. Zwischen Waltenhofen und Hellengerst hier Achtung, ein toter Dachs auf der Fahrbahn. Und B300 Memmingen Richtung Augsburg zwischen der Kreuzung Weiler und Winterrieden. Hier gab es einen Unfall mit zwei Fahrzeugen. Beide Fahrtrichtungen sind blockiert. Ansonsten die neuesten Blitzer in Friedberg in der Eicherer Straße, Füssen in der Hopfner Straße und in Augsburg in der Innenstadt in der Hallstraße. Wenn ihr noch was habt, Stau und Blitzer, könnt ihr einfach gerne durchrufen oder eine WhatsApp schicken. Danke euch, gute Fahrt.
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0: David Guetta. Baby, don't hurt me. Hier beim Radio Fantasy Hit Vormittag.
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0: Und der kommt heute von keinem anderen, von Teddy Swims. Ich sag's euch, der hat einfach so eine geile Stimme. Da weißt du, was du kriegst. Da kriegst du kein Autotune oder irgendwelche Optimierer. Der hat's einfach drauf, der kann einfach singen. Stellt sich einfach auf die Bühne, einfach nur er und das Mikro und reißt einfach ab. Macht er auch in einem knappen Monat am 7. Juli, da ist er in Stuttgart. Und jetzt auch hier bei euch im Büro, euer Powerhit fürs Büro, Teddy Swims.

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Mega Stimme, Mega Sängerin. Ray hier für euch beim Radio Fantasy Hit Vormittag. Und die Frau, die hat sich jetzt echt mal eine Pause verdient. Von Januar bis jetzt Ende Mai war sie auf ihrer großen Tour. Ende Mai dann das letzte Konzert. Jetzt kann sie erstmal wieder chillen, bevor dann aber im Juli schon der nächste Auftritt weitergeht. Am 3. Juli ist sie schon wieder in der Schweiz. Ich hoffe, ich schicke ganz liebe Grüße raus, dass sie jetzt gerade auch im Urlaub ist. Hier ist der Radio Fantasy Hit Vormittag. Jetzt für euch Glockenbach, Declan J. Donovan mit Better Days. 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
2: Das ist der Radio Fantasy Hit Vormittag, gleich mit die aktuelle von Tiffany Harris, Vertigo, gibt's um kurz nach 10 hier bei uns auf Radio Fantasy. 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
2: Richtig warm haben wir es schon im Allgäu und im Fantasyland. 21 Grad im Moment schon in Memmingen. 21 sind es auch bei euch in Kempten. Und Markus, du weißt, wie es wettertechnisch heute weitergeht.
11: Wenn es um 10 Uhr schon so warm ist, dann können wir nur noch davon ausgehen, dass es noch wärmer wird. Also mit 28 Grad sind wir heute dabei. Das ist aber noch nicht alles. Dazu wird es dann morgen deutlich wärmer. Die Hitzewelle geht jetzt also so langsam los und dann sind wir auch bei über 30 Grad.
2: Hier ist Radio Fantasy. Jetzt in 60 Sekunden alles, was an diesem Mittwochvormittag wichtig ist mit Markus.
11: Um 10 Uhr. Veggie-Burger dürfen auch künftig Veggie-Burger heißen. Das Europaparlament hat aber

0: war dafür gestimmt, dass auf vegetarischen Produkten keine Fleischbegriffe mehr stehen dürfen. Also kein Hühnchen, kein Steak und auch keine Rippchen mehr. Die Aktienbrauerei Kaufbeuren im Allgäu steckt in finanziellen Schwierigkeiten. Ein Insolvenzverfahren ist wohl derzeit nicht geplant. Die gute Nachricht ist aber, dass der Brauereibetrieb gesichert ist und alle Verträge eingehalten werden. Und Jugendliche in der EU sehen die Auswirkungen von Social Media auf ihre eigene mentale Gesundheit deutlich positiver als ihre Eltern. Das war ja auch klar. Das geht jedenfalls aus einer Umfrage hervor. Bei den befragten Eltern denkt das aber nur rund ein Fünftel. 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
2: Um 9:02 bei uns immer die wichtigsten Verkehrsmeldungen zuerst. Eine Meldung von den Straßen B12 Kempten Richtung Lindau zwischen Waltenhofen und Hellengerst. Hier Achtung, es liegt ein toter Dachs auf der Fahrbahn. Ansonsten die neuesten Blitzer für euch. Augsburg, Oberhausen in der Wertachstraße. Danke Basti fürs Melden. In Günzburg in der St. Blasius Straße und in Friedberg in der Eicherer Straße erwischen sie euch. Wenn ihr noch was habt, Staus im Blitzer, könnt ihr einfach gerne durchrufen oder eine WhatsApp schicken. Danke euch, gute Fahrt.
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2: Ja, Markus hat es gerade in den News schon angesprochen, Social Media bei Jugendlichen. Und da sprechen wir die ganze Woche drüber, über Hass und Mobbing auf Social Media. Ist auch einfach erschreckend, weil es für viele einfach schon normal geworden ist, dass Menschen im Internet gehatet werden, vor allem unter Videos, in den Kommentaren. Und warum sich dieser Hass vor allem im Internet so schnell verbreitet und was ihr dagegen tun könnt. Wir sprechen drüber gleich um 10:10.
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0: Leonie und G-Eazy hier beim Radio Fantasy Hit Vormittag.
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0: Ja, jeden Tag um diese Uhrzeit schauen wir, was im Internet und auf Social Media alles abgeht. Alex ist bei mir. Alex, du hast dich in den letzten Wochen sehr intensiv mit Hass und Mobbing auf Social Media beschäftigt. Betrifft Erwachsene, aber auch viele Kinder. Rund ein Drittel der 12- bis 19-Jährigen haben schon beleidigende oder verletzende Erfahrungen im Internet gemacht. Alex, jetzt, warum eskalieren denn Kommentare im Internet eigentlich oft so schnell?
2: Ja, weil viele Menschen Dinge schreiben, die sie jemandem niemals wirklich so ins Gesicht sagen würden. Mhm. Also hinter einem Bildschirm fühlt man sich oft sicherer und eben auch anonym. Das ist das Problem.
0: Und tatsächlich, je emotionaler, desto schlimmer.
2: Ja, Beiträge, die starke Gefühle auslösen, also Wut, Ärger, Empörung, die bekommen oft besonders viel Aufmerksamkeit. Und dadurch sehen immer mehr Menschen die Diskussion und springen mit auf.
0: Das heißt, jeder weitere Kommentar kann das Ganze dann auch noch größer machen.
2: Genau, deshalb ist nicht weiterverbreiten manchmal einfach die beste Reaktion. Kein Like, kein Teilen, keine zusätzliche Aufmerksamkeit für Hass. Das ist das Beste, was ihr in diesem Fall tun könnt.
0: Und wie schnell sich solche Dynamiken entwickeln können, hört ihr in den nächsten Tagen bei uns. Eine Betroffene erzählt uns, wie ein einziger Post gereicht hat, damit tausende Menschen plötzlich über sie urteilen. Und aber auch, wie sie dagegen angekämpft hat und mittlerweile ganz viele Menschen Mut macht.
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1: Hier beim Radio Fantasy Hit Vormittag bekommt ihr jeden Tag die meiste Musik für euren Vormittag. Und mit den Hits, mit denen stimmen wir uns schon mal ein aufs schöne Wetter die nächsten Tage. Es wird immer schöner und schöner. Jetzt für euch in der Playlist Kygo, Khaled Griffin, das ist Save My Love.

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16: Hi, hi, Luca hier, 10:30 von Wirs. Und das sind die Sommerhits für euren Mittwochvormittag hier beim Radio Fantasy Hit Vormittag. Bowser Magnetic gibt's gleich um kurz nach 9:30.
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16: Auch einfach wieder richtig schön warm heute. 22 Grad messen wir aktuell in Buchloe. 21 sind es bei euch in Kaufbeuren. Und bis zu 28 Grad sind heute wieder drin bei einem Sonne-Wolken-Mix. Am Nachmittag kann zwar einzeln noch mal ein bisschen tröpfeln, davon lassen wir uns aber gar nicht stören. Denn die nächsten Tage wird es auch richtig, richtig schön. Morgen strahlender Sonnenschein bei Maxi-Werten bis zu 30 Grad.
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16: Um kurz nach 10:30 bei uns immer die wichtigsten Verkehrsmeldungen zuerst. Eine Meldung von der A7 Richtung Ulm, Höhe Dreieck Hittistetten. Hier ist im Moment die Fahrbahn gesperrt. Es gab einen Unfall und es staut sich auch schon. Ansonsten die neuesten Blitzer für euch. In Augsburg in der Innenstadt in der Hallstraße, Augsburg-Verse in der Fröbelstraße und in Göggingen in der Wellenburger Straße. Wenn ihr noch was habt, Staus und Blitzer, könnt ihr einfach gerne durchrufen oder eine kurze WhatsApp schicken. Danke euch, gute Fahrt.
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0: ganz entspannte Nummer von Tom und L on Lost Frequencies, Black Friday. Wir haben für euch ja hier die ganze Variation in der Playlist, deswegen gibt's gleich einen kleinen Party-Hit. Unser Throwback-Hit der Stunde gibt's gleich um 10:45, Tayo Cruz, World in Our Hands. Hier beim Radio Fantasy Hit Vormittag. Jetzt gibt's erstmal aber noch ein bisschen KI-Wissen von Kollege Alex.
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2: KI ist drauf trainiert, dass es dir gut geht. Sie ist drauf trainiert, dass sie freundlich antwortet. Das bedeutet, sie versucht oft, deine Meinung einfach zu bestätigen. Also wenn du fragst, ist meine Idee gut, dann bekommst du häufig erstmal Zustimmung. Deshalb lohnt es sich, das anders zu machen, kritisch zu fragen. Zum Beispiel, wo sind die Schwächen meiner Idee oder welche Gegenargumente gibt es? Dann wird die Antwort automatisch deutlicher. Manchmal tut sie auch ein bisschen weh.
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Alle Farben mit Lady hier beim Radio Fantasy Hit Vormittag. Gleich für euch noch in der Playlist. Alle Farben ist mit dabei. Bibi Rexha mit ihrer aktuellen Nummer New Religion. Jetzt habe ich für euch Fastboy in der Playlist. 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Könnt ihr euch zum Beispiel noch Tickets holen. Am 8. Oktober sind sie bei uns in München. Tickets gibt es einfach auf

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19: Hey, 11 Uhr haben wir's. Taylor Swift gleich für euch hier beim Radio Fantasy. Fit Vormittag. Opalite. Gibt's um kurz nach 11. Immer die besten neuen Hits.
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19: Endlich wieder richtig schön warm. 23 Grad haben wir es aktuell in Buchloe. 23 sind es auch bei euch in Marktoberdorf. Und Markus, die Sonne scheint und es wird ja heute sogar noch wärmer.
22: Mit 28 Grad bin ich gespannt, wie es dann die nächsten Tage bei den Leuten so heißt. Endlich wieder warm heißt dann wieder, Gott, es
19: zu
22: ist
19: heiß.
22: Zu heiß, ja, weil es über 30 Grad warm ist und es bleibt dann auch, also von Abkühlung ist dann jetzt erstmal in den nächsten 2 Wochen keine Sicht.
19: Ja, ich freue mich.
22: Ja, ich mich auch.
19: Hier ist Radio Fantasy. Jetzt in 60 Sekunden alles, was an diesem Mittwochvormittag wichtig ist. Mit Markus.
22: Um 11 Uhr. Seit gut 2 Jahren ist Kiffen in Deutschland unter bestimmten Voraussetzungen erlaubt. Die Teillegalisierung von Cannabis ist den Innenministern der Länder aber ein Dorn im Auge. Genau deshalb fordern sie, das öffentliche Kiffen wieder zu verbieten. Es sieht düster aus für den sozialen Wohnungsbau in Augsburg. Die Wohnbaugruppe sagt nämlich, dass kaum noch geförderte Wohnungen entstehen. Nur 185 neue Einheiten bis 2030. Auf der Warteliste stehen allerdings 11.000 Haushalte. Und noch eine Woche ist regulär Spargelsaison und Bayerns Spargelbauern können auf eine durchschnittliche Saison zurückblicken. Und bei den Erdbeeren, da dürften die Mengen ein bisschen höher ausfallen als in den beiden Vorjahren. 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
19: Um kurz nach 11 bei uns immer die wichtigsten Verkehrsmeldungen. Zuerst eine Meldung von den Straßen. Wir schauen auf die A7 Richtung Ulm in Höhe Dreiecke die Stetten. Hier ist die Fahrbahn gesperrt. Es gab einen Unfall und es staut sich auch schon. Ansonsten die neuesten Blitzer für euch in Friedberg in der Eicherer Straße, Augsburg-Oberhausen in der Werther Straße. Danke Basti fürs Melden. Und in Füssen in der Hopfner Straße erwischen sie euch. Wenn ihr noch was habt, Staus und Blitzer, könnt ihr

0: einfach gerne durchrufen oder eine WhatsApp schicken. Danke euch, gute Fahrt.
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0: Mit Menuka, hello, hello. Und ich sag's euch, bei dem schönen Wetter habe ich richtig gute Laune. Und dazu bekommt ihr hoffentlich auch gute Laune. Dazu die besten Hits für euren Donnerstagvormittag. Miley Cyrus habe ich für euch. Super High Nika mit Following the Sun. Jetzt starten wir aber erstmal rein, wie versprochen, Taylor Swift und Opera Light. Schönen Donnerstag, schönen Mittwoch.
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0: Das ist der Radio Fantasy Hit Vormittag. Die meiste Musik für euren Donnerstagvormittag hier mit Miley Cyrus. Und wir müssen über ein ernstes Thema sprechen, ja? Der Radio Fantasy Kicktipp. Die Radio Fantasy Kicktipp Tabelle. 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

Ja. Überall, wo David Guetta dabei ist, sag ich, die Songs, die können nur gut werden. Und der nächste, der ist auch schon wieder ein richtiger Banger geworden. Jennifer Lopez und David Guetta jetzt für euch beim Radio Fantasy Hit Vormittag. Save Me Tonight. Hier ist Luca. Hi.

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1: Am günstigsten sind die Spritpreise gerade zum Beispiel in Kaufbeuren an der V-Markt Tankstelle. Der E10 liegt bei 1,76 Euro und der Diesel bei 1,72 Euro. Oder ihr schaut in Memmingen an der Feneberg Tankstelle vorbei. Der E10 liegt bei 1,77 Euro und der Diesel bei 1,73 Euro.
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12: Hello, hello, kurz vor 11:30 haben wir es. Und das gibt's gleich beim Radio Fantasy Vormittag Topic und Becky

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2: Endlich wieder richtig schön warm. 23 Grad haben wir es aktuell in Buchloe. 23 sind es auch bei euch in Marktoberdorf. Ein paar Wolken haben wir heute noch mit am Himmel. Bis zu 28 Grad sind heute drin. Morgen wird es dann aber richtig schön wolkenlos. Strahlender Sonnenschein bei Maxi-Werten bis zu 30 Grad.
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2: Um kurz nach 11:30 bei uns immer die wichtigsten Verkehrsmeldungen zuerst. Immer noch die Meldung von der A7 Richtung Ulm in Höhe Dreieck-Kittistetten. Da gab es einen Unfall und die Fahrbahn ist auch immer noch gesperrt, es staut sich. Ansonsten habe ich die neuesten Blitzer für euch in Augsburg-Oberhausen in der Wertachstraße. Danke Basti fürs Melden. Und in Friedberg in der Eichacher Straße erwischen sie euch. Wenn ihr noch was habt, Staus im Blitzer, könnt ihr einfach gerne kurz durchrufen oder eine WhatsApp schicken. Danke euch, gute Fahrt.
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1: 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Zeit für jede Menge Hits.
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0: Raven Lynae. Orange Country, Love Me Not, hier beim Radio Fantasy Hit Vormittag. Jetzt für euch ein Mann, der ist natürlich bei dem guten Wetter umso gerne wieder auf den Straßen unterwegs. Ihr liebt ihn, wir lieben ihn alle, der Radio Fantasy Freakman.
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2: Freakman mit einer freundlichen Frage.
3: Ja.
2: Du kommst ja gerade aus dem Modegeschäft mit Abkürzungen, ne? Ja, da genau. Steckt ein H drin und ein M drin. Es gibt aber noch mehr Abkürzungen. Für was steht das T in T-Shirt?
3: T-Shirt. Tank.
2: Das Tanktop. T-Shirt, ja. Für was steht denn da das T?
4: Tragisch.
2: Tragisch?
4: Na, ja, Trageshirt. Ja, keine Ahnung.
2: Ach, Trageshirt. Damit zurück ins Fantasy-Sendestudio.
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neu. Red Eyes hier beim Radio Fantasy Hit Vormittag. Die meiste Musik für euren Mittwochvormittag. Gleich für euch noch in der Playlist. Kamerad ist mit dabei. Wie ich so schön immer sage, die neue Nationalhymne von Südkorea, BTS mit Swim. Jetzt aber erstmal Kim Petras und Nicki Minaj Alone

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11: Wir haben es kurz vor 12. Hey, hey.
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11: Die Halbzeit haben wir schon wieder erreicht an diesem Mittwoch und die Wolkendecke hält sich aktuell noch über Augsburg und dem Fantasyland. Warm ist es aber trotzdem bei 25 Grad. Heute soll es aber überwiegend trocken bleiben. In der Nacht geht es dann runter auf bis zu 15 Grad. Aber morgen am Donnerstag, da haben wir dann wieder überwiegend Sonne bei Maxiwerten von bis zu 30 Grad. 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
14: Um 12 Uhr, hallo. Die AfD ist wieder vor Gericht gescheitert. Der Bayerische Verfassungsschutz darf die Partei weiter beobachten, wegen Verdachts auf verfassungsfeindliche Ziele. Das entschied der Bayerische Verwaltungsgerichtshof. Aus München, Dominik Schweiger.
15: Die Richter sehen keine Gründe, die Entscheidung aus der Vorinstanz überprüfen zu lassen. Schon 2024 war die AfD mit einer entsprechenden Klage vor dem Verwaltungsgericht München gescheitert. Damals hieß es, man habe tatsächliche Hinweise auf ein ethnisch-biologisches Volksverständnis innerhalb der Partei festgestellt, sprich Rassismus.
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14: In einem Mehrfamilienhaus in Memmingen ist eine 88 Jahre alte Frau getötet worden. Was sich genau abspielte, ist noch unklar. Nach der Tat am Sonntag wurde ein 35-Jähriger als Tatverdächtiger festgenommen. Gegen ihn wird wegen Totschlags ermittelt. Die Ermittlungsrichterin ordnete an, ihn in eine psychiatrische Klinik zu bringen. Bisher war der Mann nicht strafrechtlich aufgefallen. Zu den genauen Hintergründen der Tat kann die Polizei noch nichts sagen. Einen besonderen Gast hat gerade der Luitpoldpark in Schwabmünchen, eine geodätische Kuppel, gebaut vom P-Seminar Mathematik des Leonhard-Wagner-Gymnasiums. Die Konstruktion erreicht eine Höhe von 9 und einen Durchmesser von 14 Metern, gefertigt aus 250 unterschiedlich langen Holzlatten. Begleitet wird die Ausstellung von einem Kulturprogramm. Heute ist Eröffnung, Eintritt frei. Und diese kleine Süße geht gerade viral. Bei der Ballettaufführung von Romy und Julia im türkischen Izmir hat eine orangefarbene Katze die Hauptrolle übernommen. Bei der berühmten Schlussszene, in der Romeo tot auf der Bühne liegt, kam sie dazu und spielte neugierig mit seinen Haaren. Die Tänzer, die blieben professionell cool. Sie spielten weiter. Die Katze machte es sich auf einem Bühnenrequisit gemütlich. Das Publikum war begeistert und im Netz wird die Katze jetzt als heimlicher Star der Vorstellung gefeiert.
11: Das erinnert mich an diese Möwe bei der Papstwahl nach der Konklave, als der weiße Rauch aufstieg und da die Möwe zu sehen war.
14: Und dann
11: war.
14: Alle Bilder nur noch auf die Möwe gingen.
11: Ja, genau. Genau. Oh,
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11: Um kurz nach 12 Uhr sind immer die wichtigsten Verkehrsmeldungen. Zuerst, wir schauen auf die A7 zwischen Füssen und Ulm, dort zwischen Nersingen und dem Kreuz Ulm-Elchingen. Hier sind in beiden Richtungen Tiere auf der Fahrbahn. Das war's. Ansonsten kommt ihr gut und sicher durch. Die neuesten Blitzer stehen einmal in Eichach auf der Pfarrer-Steinacker-Straße, in Augsburg auf der Rheinölstraße und in Augsburg-Hauenstetten auf der Rumpler-Straße.
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11: Leute, wir haben ja bereits vor ein paar Wochen herausgefunden, dass Augsburg die Stadt ist mit den meisten Single-Haushalten. Achtung, das ist zwar nicht zu verwechseln mit den Singles, aber die Leute leben halt einfach allein. Ich habe zum Beispiel jetzt auch eine Wohnung und alleine könnte ich das niemals finanzieren. Ganz ehrlich, wie schafft ihr denn das alle? Ja, das werden wir sehen. Jetzt nach drei Hits am Stück. Hier ist die Radio Fantasy Siesta. Heute mit mir Lukas.
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1: Das ist die Radio Fantasy Siesta, die meiste Musik für eure Mittagspause. Und meine Freunde, es ist wieder geschafft. Es ist wieder Mittwochmittag, also die Woche neigt sich schon wieder dem Ende zu. Und genau deswegen gibt's jetzt liebliche Töne zusammen mit Holly Humberstone und To Love Somebody.

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18: Wir haben es genau 12:30.
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18: Die Wolkendecke hält sich aktuell noch über Augsburg und dem Fantasyland. Warm ist es aber trotzdem bei 25 Grad. Heute soll es aber überwiegend trocken bleiben. In der Nacht geht es dann runter auf bis zu 15 Grad. Aber morgen am Donnerstag, da haben wir dann wieder überwiegend Sonne bei Maxiwerten von bis zu 30 Grad.
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18: Um 12:30 bei uns immer die wichtigsten Verkehrsmeldungen. Zuerst auf der B19 Richtung Kempten zwischen Martinszell und Herzmanns liegen Gegenstände auf der linken Spur. Auf der A7 Füssen-Ulm zwischen Nersingen und dem Kreuz Ulm-Elchingen sind in beiden Richtungen Tiere auf der Fahrbahn. Ansonsten kommt ihr gut und sicher durch. Die neuesten Blitzer stehen einmal in Göggingen auf der Friedrich-Ebert-Straße, in Augsburg auf der Hans-Böckler-Straße und in Eichach auf der Pfarrer-Steinacker-Straße.
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1: Egal wie gut eure Freunde sind, hier wird jeder

0: Freund, zum Rivalen. Tipp dir selber mit, denn ich bin jedes Spiel voll mit dabei. Aber irgendwie läuft's momentan nicht gut. Ich schau mal nochmal nach. Oh, Platz 155, ja meine Güte. Nach dem ersten Spieltag war ich noch auf Platz 10. Hat wohl nicht so ganz gut funktioniert. Aber wir suchen ja den nächsten Co-Moderator für Sportmann Dani, denn der Gewinner bei unserer Runde darf Radio hautnah erleben und mit ihm eine Live-Berichterstattung machen. Das ist doch was. Aber das war noch nicht alles. Es kommen natürlich noch geile Preise für unsere Gewinner obendrauf. Zum Beispiel ein 500-Euro-Gutschein vom Reisebüro Flugbörse Augsburg-Land. Also, es könnte doch besser nicht sein. Mitmachen lohnt sich also. Die nächsten Spiele heute auf jeden Fall. Denn heute starten zwei Fußballstars, und zwar Ronaldo und Harry Kane. Portugal nehme ich heute mit der Dominikanischen Republik und England gegen Kroatien. Ich habe jeweils 2-0 und einmal 3-2 getippt. Habt ihr es gemerkt, wie gut ich im Tippen bin? Also, mal schauen, mitmachen lohnt sich hier beim Radio Fantasy Kicktipp.
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Cat's Eye mit Gabriella, ich verwechsel das immer. Bei der Radio Fantasy Siesta, hier gibt's die meiste Musik für eure Mittagspause. Und meine Freunde, ich liebe Random Facts. Und da ja gerade WM ist, gibt es ein paar Random WM Facts. Und zwar Adidas, dem Trikothersteller der deutschen Nationalmannschaft, den geht gerade das V aus. Können sie gerade einfach nicht drucken. Ist ein bisschen unpraktisch für alle Havertz- oder Undavs-Fans. Aber das können sie gerade einfach nicht machen. Ja, Pech gehabt. Uns gehen aber die besten neuen Hits garantiert nie aus. Jetzt Calvin Harris und Sam Smith mit Desire. 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
12: Ziemlich genau 13 Uhr haben wir es.
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12: Das ist ein ganz schöner Cocktail an Wetter, den wir gerade präsentiert bekommen. Ein bisschen Sonne, Wolken, Regen, Wind ist alles ein bisschen mit dabei. Aktuell 25 Grad in Nesselwang. 25 hat es auch bei euch in Ottobeuren. Das soll heute den gesamten Nachmittag auch so weitergehen. Die Sonne soll sich aber immer wieder ein bisschen besser durchkämpfen können. In der Nacht geht es dann runter auf bis zu 15 Grad. Hier soll es überwiegend klar und trocken bleiben. Morgen am Donnerstag, da wird es dann wieder überwiegend sonnig bei Topwerten von bis zu 28 Grad. 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
15: Um 13 Uhr, hallo. Die AfD ist erneut damit gescheitert, juristisch gegen die Beobachtung durch den Verfassungsschutz vorzugehen. Der Bayerische Verwaltungsgerichtshof lehnte den Berufungsantrag ab. Schon 2024 war die Partei mit der Klage am Verwaltungsgericht München abgeprallt. Aus München Dominik Schweiger.
16: Damals hieß es, man habe in der dreitägigen mündlichen Verhandlung tatsächliche Hinweise auf ein ethnisch-biologisches Volksverständnis innerhalb der Partei festgestellt, sprich Rassismus. Der Verfassungsschutz stuft die bayerische AfD als rechtsextremistischen Verdachtsfall ein.
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15: Die Aktienbrauerei Kaufbeuren steckt in finanziellen Schwierigkeiten. Ein Insolvenzverfahren ist derzeit wohl nicht geplant. Die gute Nachricht ist aber, dass der Brauereibetrieb gesichert ist und alle Verträge eingehalten werden. Der Restrukturierungsprozess umfasst im Übrigen die gesamte Unternehmensgruppe. Ein Insolvenzverfahren könnte daher als neuer Anfang dienen. Ziel soll sein, die Brauerei langfristig zu sichern. In Mauerstetten bei Kaufbeuren ist eine Frau umgebracht worden. Vorgestern Nachmittag wurde die 57-Jährige in ihrer Wohnung gefunden. Tatverdächtig ist ein 36 Jahre alter Mann. Er stellte sich ein paar Stunden vorher in München der Polizei. Er ist aus dem familiären Umfeld des Opfers und bisher nicht polizeilich auffällig gewesen. Der Haftrichter ordnete an, ihn in einem psychiatrischen Krankenhaus unterzubringen. Zum Motiv wurde noch nichts bekannt. Und der geht gerade viral wieder. Ein vorher No-Name-Fußballspieler bei der WM, der in kürzester Zeit zum Social-Media-Star wird. Josimar Diaz, der Torhüter von Kap Verde. Mit 50.000 Followern auf Insta startete der 40-Jährige in das erste Gruppenspiel gegen Spanien. Endstand 0:0. Diaz machte das Spiel seines Lebens. Jetzt folgen ihm mehr als, Obacht Lukas, 11,5 Millionen User. Von 50.000 auf 11,5 Millionen. Zum Vergleich, Kap Verde hat schätzungsweise 500.000 Einwohner.
12: Nicht schlecht. Joa, aber du hast immer noch mehr, oder?
15: Follower. Ja. Ha, ist ja lächerlich.
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12: Um kurz nach 1 bei uns immer die wichtigsten Verkehrsmeldungen. Zuerst auf der B19 Richtung Kempten. Zwischen Martinszell und Herzmanns hier liegen Gegenstände auf der Fahrbahn. Ansonsten kommt ihr gut und sicher durch. Die neuesten Blitzer stehen einmal in Augsburg-Göggingen auf der Friedrich-Ebert-Straße, in Augsburg auf der Hans-Böckler-Straße und in Augsburg-Hornstetten auf der Rumpler-Straße. Habt ihr noch was gesehen? Staus und Blitzer gerne melden. Ansonsten eine gute und sichere Fahrt.
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1: Liebe ist stärker als Hass. Ja, den Spruch, den hören wir häufig, aber leider verbreitet sich der Hass immer und immer schneller im Internet als positive Inhalte. Erstmal ganz Hand aufs Herz, wann habt ihr das letzte Mal irgendwas Positives auf Insta gesehen? Bei mir auf jeden Fall schon eine Zeit lang her. Warum das so ist, bei mir gleich um 10 nach hier in der Show. Davor 3 Hits am Stück, den Anfang macht Teddy Swims mit Mr. Know-It-All.
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1: Jeden Tag, immer um diese Uhrzeit, schauen wir, was im Internet und auf Social Media derzeit abgeht. Ich habe jetzt meinen Kollegen Alex bei mir und du hast dich in den letzten Wochen ganz viel mit dem Hass und mit Mobbing beschäftigt. Aber mal ehrlich, wie groß ist das Problem denn eigentlich wirklich?
2: Größer als viele denken. Laut der Gym-Studie 2023 hat rund ein Drittel der 12- bis 19-Jährigen schon beleidigende oder verletzende Erfahrungen im Internet gemacht.
1: Aber was ist denn jetzt eigentlich überhaupt genau diese Gym-Studie?
2: Gym steht für Jugend, Information, Medien. Das ist eine der wichtigsten Studien in Deutschland, wenn es darum geht, wie Kinder und Jugendliche Medien nutzen. Und da zeigt sich oft, es spielen Fotos und Videos die zentrale Rolle.
1: Ja, aber das Problem ist ja vor allem, dass die nicht einfach wieder verschwinden, oder? Ist das so ein Ding noch?
2: Genau. Inhalte bleiben online, werden gespeichert, weitergeschickt und tauchen oft noch Wochen, Monate oder Jahre später wieder auf. Und das ist für Betroffene sehr belastend. Und zwar berichten sie, dass nicht das Video selbst das Schlimmste war, sondern die Reaktionen darauf.
1: Boah, okay. Aber genau solche Geschichten hört ihr in den nächsten Tagen bei uns. Wie Menschen erzählen, wie sie zur Zielscheibe im Netz geworden sind und wie sehr sie darunter gelitten haben. Aber vor allem auch, wie sie es geschafft haben, sich erfolgreich dagegen zu wehren.
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absoluter Lieblingstag. Und warum? Weil wir bereits die Hälfte der Woche, also 50% der Woche, einfach schon wieder geschafft haben. Da kann man sich doch wieder perfekt auf seine neuen Sachen konzentrieren. Das Wochenende ist zum Greifen nah. Jetzt Baby Rexha und New Religion.

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15: Kurz nach 13:30.
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15: Sonne, Wolken, Regen, irgendwie heute alles mit dabei im Allgäu und im Fantasyland bei 25 Grad in Altusried, 24 haben wir Grad in Kaufbeuern. Im Laufe des Nachmittags soll es aber immer weiter auflockern und die Sonne kommt immer besser durch. In der Nacht soll es dann auch überwiegend trocken und klar bleiben bei Tiefstwerten von bis zu 15 Grad. Aber morgen am Donnerstag, da wird es dann überwiegend sonnig bei Maxiwerten von bis zu 29 Grad.
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15: Um kurz nach 13:30 bei uns immer die wichtigsten Verkehrsmeldungen. Zuerst auf der B19 Kempten Richtung Oberstdorf, dort zwischen Waltenhofen und Waltenhofen Süd. Hier ist ein Pannen-LKW, deswegen ist die rechte Fahrbahn blockiert. Das war's, ansonsten kommt ihr gut und sicher durch. Die neuesten Blitzer stehen einmal in Landsberg auf der Lechfeldstraße, in Füssen auf der Welfenstraße, in Kempten auf der Memminger Straße und in Augsburg auf der Stadtberger Straße.
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0: I don't wanna wait für Radio Fantasy Siesta. Ja, ich kann auch nicht mehr warten. Und zwar am Samstag ist ja das nächste Deutschlandspiel gegen die Elfenbeinküste. Und ihr könnt jetzt noch einen Tisch im Riegele reservieren. Die übertragen alle Deutschlandspiele live. Und am Samstag eben um 22 Uhr gegen die Elfenbeinküste könnt ihr dann ganz bequem mit euren Freunden dort schauen.
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0: Heute starten wieder zwei absolute Fußballstars in die Fußball-Weltmeisterschaft. Und zwar Cristiano Ronaldo heute mit seiner portugiesischen Nationalmannschaft gegen die Dominikanische Republik. Und Harry Kane mit England heute gegen Kroatien verspricht ein echter Kracher zu werden. Das sind heute die Spiele, auf die ihr heute schauen müsst.
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Justice mit Electrified für eure Radio Fantasy Siesta. Die meiste Musik für eure Mittagspause. Und jetzt kommt die Sonne so wunderschön raus. Da haben Sophie und the Giants eine richtig schöne Message für euch. Shut up and dance. Jetzt für euch hier auf Radio Fantasy. 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
2: Alle reden sie über Messi oder Kai Havertz, aber der wahre Kämpfer ist momentan die Sonne. Er kämpft sich gerade so richtig schön durch die Wolkendecke durch, bei aktuell 25 Grad in Füssen, 26 sind es bei euch in Kisleck. Es soll heute den gesamten Nachmittag jetzt also sonnig und trocken bleiben, genauso in der Nacht bei Tiefstwerten von bis zu 15 Grad. Und morgen am Donnerstag, da wird es wieder richtig schön sommerlich, Sonnensatz bei Maxiwerten von bis zu 28 Grad. 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
3: Um 14 Uhr, hallo. Rechtsextremistischer Verdachtsfall. Auch die AfD Bayern darf weiter vom Verfassungsschutz beobachtet werden. Das hat der Bayerische Verwaltungsgerichtshof entschieden, indem er den Berufungsantrag ablehnt. Die Entscheidung sei unanfechtbar. Die AfD wollte gegen das Urteil des Verwaltungsgerichts von vor zwei Jahren vorgehen, wonach die Einschätzung des Inlandsnachrichtendienstes in Ordnung ist. Der sieht verfassungswidrige Bestrebungen in der Partei.
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3: In einem Mehrfamilienhaus in Memmingen ist eine 88 Jahre alte Frau getötet worden. Was sich genau abspielte, ist noch unklar. Nach der Tat am Sonntag wurde ein 35-Jähriger als Tatverdächtiger festgenommen. Gegen ihn wird wegen Totschlags ermittelt. Die Ermittlungsrichterin ordnete an, ihn in eine psychiatrische Klinik zu bringen. Bisher war der Mann nicht strafrechtlich aufgefallen. Zu den genauen Hintergründen der Tat kann die Polizei noch nichts sagen. Sieht gerade nicht so gut aus für den sozialen Wohnungsbau in Augsburg. Die Wohnbaugruppe sagt, dass kaum noch geförderte Einheiten entstehen, nur 185 neue bis 2030. Auf der Warteliste stehen allerdings 11.000 Haushalte. Grund ist die sogenannte Förderkrise. Die Stadt prüft, wie Bauen ohne Fördermittel möglich ist. Und dieses Leibchen geht gerade viral. Beim G7-Gipfel hat Bundeskanzler Merz US-Präsident Trump mit einem ganz besonderen Geschenk überrascht. Einem Trikot der deutschen Fußballnationalmannschaft. Hinten drauf Trumps Name und die Nummer 47, wegen der 47. Präsidentschaft. Das Geschenk kam offenbar gut an. Trump hielt es stolz in die Kameras. Social Media diskutiert natürlich heftig, weil hier Politik und Fußball ungewöhnlich zusammenkommen. Ja, und ich sage, ob Trump eine Verstärkung für unser Team ist, naja.
2: Ja, aber ich sag ganz ehrlich, es ist doch immer wieder schön zu sehen, wie der Fußball die Leute einfach zusammenbringt, egal welche Nation.
3: Auch wenn es ein Donald ist.
2: Ja, das ist richtig.
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2: Um kurz nach zwei bei uns immer die wichtigsten Verkehrsmeldungen. Zuerst auf der B19 Kempten Richtung Oberstdorf zwischen Waltenhofen und Waltenhofen Süd. Hier steht auf der rechten Fahrbahn ein Pannen-LKW. Ansonsten kommt er gut und sicher durch. Die neuesten Blitzer stehen einmal in Augsburg-Finnhaber-Rau auf der Gersthofer Straße, in Landsberg auf der Lechfeldstraße und in Füssen auf der Welfenstraße. Habt ihr noch was gesehen? Staus oder Blitzer gerne melden. Ansonsten eine gute und sichere Fahrt.
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2: Die Radio Fantasy Siesta, heute mit mir Lukas und Freunde, die Hälfte der Woche ist geschafft. Der Wetterbericht sagt, das schlechte Wetter haben wir uns jetzt endlich hinter uns gelassen und am Wochenende spielt Deutschland. Es könnte doch nicht besser sein. Und jetzt gibt's bei uns den passenden Vibe mit Sombre und Homewrecker.
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2: Ich, hallo, guten Morgen.
3: Mein Gott.
4: Es sind halt doch ganz viele Überraschungen bei der WM und damit rechnet man als Fußballfan nicht.
2: Nicht denken, einfach machen, nach Gefühl tippen. Und es haben auch ganz viele auf TikTok so geschrieben. Manche unterstützen mich, andere schreiben auch, je weniger Ahnung man von Fußball hat, desto besser schneidet man in der Gruppenphase
3: ist so,
2: ab.
3: Ist so.
2: Aber das Gute ist bei dir, es kann ja nur noch besser werden.
5: Da brauchst nicht zu lachen, das ist auch unser Motto in der Früh.
1: Naja,
5: wir
1: aber
5: sind
1: ich
5: ja
1: sag
5: auch
1: nicht,
5: so schlecht.
1: Ich sage auch nicht, dass ich die Kompetenz habe. Ich bin gerne da auf meinem letzten Platz.

Hard to Touch mit von Felix Jan. Hier für Radio Fantasy Siesta. Hier geht's entspannt durch eure Mittagspause. Und Hot to Touch, das wird es hier dann auch bald im Studio. Zum Warmen, wie es jetzt dann wird. Und vor allem die nächsten Tage, da haben wir dann wieder endlich 30 Grad. Der Sommer ist wieder voll back. Und jetzt gibt's eine cozy Nummer von Michael Schulte und 5 AM. 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
7: Wir haben's genau 3:30.
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7: Sollten bei euch noch ein paar Regentropfen runterkommen, ihr habt es bald geschafft, bald kriegt ihr Sonne satt. Aktuell haben wir es 25 Grad im Marktoberdorf, 25 sind es auch bei euch in Mindelheim. Die Sonne kommt jetzt immer besser durch und es soll heute den gesamten Nachmittag bis Abend über trocken bleiben. In der Nacht geht es dann runter auf bis zu 15 Grad. Aber ab morgen, ab Donnerstag, da kommt der Sommer wieder zurück. Sonne satt bei Maxiwerten von bis zu 28 Grad.
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7: Um 3:30 bei uns immer die wichtigsten Verkehrsmeldungen. Zuerst auf der B19 Kempten Richtung Oberstdorf zwischen Waltenhofen und Waltenhofen Süd. Hier steht auf der rechten Seite ein Pannen-LKW. Ansonsten kommt er gut und sicher durch. Die neuesten Blitzer stehen einmal in Füssen auf der Welfenstraße, in Landsberg auf der Lechfeldstraße, in Nesselwang auf der Kemptener Straße und der Matthias, der hat auch noch einen für euch.
10: Auf Flughafen Augsburg Richtung Geschoven auf der rechten Seite.
7: Wunderbar, vielen Dank dir. Habt ihr auch noch was gesehen, Stauserblitzer? Macht es dem Matthias nach, einfach durchklingeln oder mir in eine WhatsApp schicken.
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1: Olivia Rodrigo mit Good For You. Und ganz ehrlich, ich höre sie gerade rauf und runter, hat ja vergangene Woche ihr neues Album gedroppt. Und klar, das kriegt ihr immer bei uns, immer auf Radio Fantasy, denn hier gibt's immer die besten neuen Hits. Eigentlich, denn immer um 3:15 kommt der Throwback-Hit der Stunde. Wird dieses Mal geliefert von Justin Timberlake mit What Goes Around. Den gibt's dann gleich. Davor gibt's nochmal eine Runde Freakman.
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3: Freakman mit einer freundlichen Frage.
4: Ja.
3: Du kommst ja gerade aus dem Modegeschäft mit Abkürzungen, ne? Ja, da steckt ein H drin und ein M drin. Es gibt aber noch mehr Abkürzungen. Für was steht das T in T-Shirt?

0: T-Shirt, T-Shirt.
1: Tank.
0: Das Tanktop, T-Shirt, ja? Für was steht denn da das T?
2: Tragisch.
0: Tragisch?
2: Na, ja, Tragisch-Shirt, ja, keine Ahnung.
0: Ach, Tragisch-Shirt.
3: Damit zurück ins Fantasy-Sendestudio.
4: Der

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0: Das war Loi mit ihrer neuesten Single Red Eyes für die Radio Fantasy Siesta. Und der nächste, der räumt gerade wirklich alles ab, was man abräumen kann in der Musikszene. Und zwar Alex Warren, der liefert so richtig schöne cozy Musik und passt perfekt jetzt für euren entspannten Mittwochnachmittag. Alex Warren mit Ordinary, immer Radio Fantasy, immer die besten neuen Hits.
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14: Es ist 15 Uhr.
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14: Die letzten Tropfen haben wir jetzt auch hinter uns an diesem Mittwochnachmittag. 25 Grad aktuell in Schongau, genauso auch in Oberstdorf. Heute kommt die Sonne nochmal schön raus, sogar geht's rauf auf 27 Grad. Morgen der Donnerstag, da legt man richtig los. 30 Grad in der Spitze und Sonne satt. Freitag sogar 33 Grad. 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
17: Um 3 Uhr, hallo. Die AfD ist wieder vor Gericht gescheitert. Der Bayerische Verfassungsschutz darf die Partei weiter beobachten, wegen des Verdachts auf verfassungsfeindliche Ziele. Das entschied der Verwaltungsgerichtshof aus München, Dominik Schweiger.
18: Die Richter sehen keine Gründe, die Entscheidung aus der Vorinstanz überprüfen zu lassen. Schon 2024 war die AfD mit einer entsprechenden Klage vor dem Verwaltungsgericht München gescheitert. Damals hieß es, man habe tatsächliche Hinweise auf ein ethnisch-biologisches Volksverständnis innerhalb der Partei festgestellt, sprich Rassismus.
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17: In einem Mehrfamilienhaus in Memmingen ist eine 88 Jahre alte Frau getötet worden. Was sich genau abspielte, ist noch unklar. Nach der Tat am Sonntag wurde ein 35-Jähriger als Tatverdächtiger festgenommen. Gegen ihn wird wegen Totschlags ermittelt. Die Ermittlungsrichterin ordnete an, ihn in eine psychiatrische Klinik zu bringen. Bisher war der Mann nicht strafrechtlich aufgefallen. Zu den genauen Hintergründen der Tat kann die Polizei noch nichts sagen. Einen besonderen Gast hat gerade der Luitpoldpark in Schwabmünchen. Eine geodätische Kuppel, gebaut vom P-Seminar Mathematik des Leonhard-Wagner-Gymnasiums. Die Konstruktion erreicht eine Höhe von 9 und einen Durchmesser von 14 Metern, gefertigt aus 250 unterschiedlich langen Holzlatten. Begleitet wird die Ausstellung von einem Kulturprogramm. Heute ist Eröffnung, Eintritt frei. Und diese kleine Süße geht gerade sowas von viral. Bei einer Ballettaufführung von Romy und Julia im türkischen Izmir hat eine orangefarbene Katze die Hauptrolle übernommen.
14: Ach komm.
17: Bei der berühmten Schlussszene, in der Romeo tot auf der Bühne liegt, kam sie dazu und spielte neugierig mit seinen Haaren. Die Tänzer blieben professionell cool, sie spielten weiter. Die Katze machte es sich auf einem Bühnenrequisit gemütlich. Das Publikum war natürlich begeistert und im Netz wird die Katze jetzt als heimlicher Star der Vorstellung gefeiert.
14: Oh, Romeo.
17: So schön.
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14: Um gleich 3:03 bei uns immer die wichtigsten Verkehrsmeldungen zuerst. A8 Richtung Stuttgart zwischen Neuses und Adelsried. Vorsicht, hier wird gerade die Fahrbahn gereinigt. Das Ganze geht noch ungefähr eine Stunde. Ansonsten kommt er gut durch am Mittwochnachmittag. Die neuesten Blitzer Augsburg-Firnhaber-Rau, Gersthofer-Straße hier Richtung Gersthofen auf der rechten Seite. Danke Matthias fürs Melden. Landsberg, Lechfeldstraße, Füssen, Welfenstraße und auch Kempten, die Memminger Straße. Gibt's noch mehr? WhatsApp an uns oder ihr ruft an. Danke und allen gute Fahrt.
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14: Mit Dani, schön, dass ihr mit dabei seid. Den Spruch kennen wir, glaube ich, alle. Liebe ist stärker als Hass. Das einzige Problem ist, Hass verbreitet sich leider mehr und auch schneller im Internet als positive Inhalte. Warum das genauso ist, gleich um 10:03 und vor allem, was wir dagegen tun können. Das ist jetzt Kygo mit Save My Love.
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0: Schönen sonnigen Mittwochnachmittag mit Martin Garrix und Told You So. Immer den besten neuen Hits hier auf Radio Fantasy.
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0: Jeden Tag um diese Uhrzeit schauen wir, was im Internet und auf Social Media alles abgeht. Alex, du hast dich in den letzten Wochen intensiv mit Hass und Mobbing beschäftigt. Betrifft ja nicht nur Jugendliche, auch Erwachsene. Und viele Konflikte entstehen gar nicht erst durch Hasskommentare, sondern schon viel früher.
2: Genau. Oft reicht ein unüberlegter Post oder ein Video, das einfach weitergeschickt wird. Deshalb empfehlen Medienpädagogen ein paar ganz einfache Grundregeln. Keine Fotos oder Videos von anderen hochladen, ohne vorher zu fragen. Nichts weiterleiten, was jemandem peinlich sein könnte. Und persönliche Informationen wie Schule, Adresse oder regelmäßige Aufenthaltsorte gehören einfach nicht öffentlich ins Netz.
0: Also eigentlich Regeln, die auch im echten Leben selbstverständlich wären.
2: Genau. Und technisch kann man sich ebenfalls schützen, also Profile auf Privat stellen, damit nicht jeder alles sehen kann, Kommentare einschränken, sodass Fremde nicht überall ihren Senf dazu abgeben können und bei der Anmeldung eine zusätzliche Sicherheitsabfrage aktivieren, zum Beispiel einen Code aufs Handy. Dadurch wird es deutlich schwerer, einen Account zu übernehmen.
0: Trotz aller Vorsicht kann es aber jeden treffen. In dieser Woche sprechen wir mit Menschen, die plötzlich feststellen mussten, dass private Bilder oder Videos von ihnen im Netz gelandet sind und die bloßgestellt und gemobbt worden sind. Wir lassen sie zu Wort kommen, genauso wie Experten, die euch sagen, wie ihr in solchen Situationen am besten reagiert.
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1: Da ist die Army schon richtig heiß drauf. So nennt sich nämlich die Fangruppierung von der Gruppe BTS. Die spielen nämlich in der Allianz Arena in München am 11. und 12. Juli. Und wir haben gesehen durch Linkin Park zum Beispiel, dass da ordentlich was abgehen kann. Hier mit Swim. 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
6: Es ist 3:30.
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6: Leute, der Sommer steht vor der Tür an diesem Mittwochnachmittag. Nicht nur, dass wir 27 Grad aktuell in Schongau messen, sondern auch in Kempten. Und der Donnerstagmorgen, da knackt man sogar hier 30 Grad, Freitag sogar 33 Grad. Alles mit Sonne satt. Hier ist Radio Fantasy, jetzt alles, was an diesem Mittwochnachmittag wichtig ist, mit Joa.
4: Um 15:30 Uhr, hallo. Die AfD ist erneut damit gescheitert.

0: Klettert juristisch gegen die Beobachtung durch den Verfassungsschutz vorzugehen. Der Bayerische Verwaltungsgerichtshof lehnte den Berufungsantrag ab. Schon 2024 war die Partei mit der Klage am Verwaltungsgericht abgeprallt. Aus München Dominik Schweiger.
1: Damals hieß es, man habe in der dreitägigen mündlichen Verhandlung tatsächliche Hinweise auf ein ethnisch-biologisches Volksverständnis innerhalb der Partei festgestellt, sprich Rassismus. Der Verfassungsschutz stuft die bayerische AfD als rechtsextremistischen Verdachtsfall ein.
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0: Die Aktienbrauerei Kaufbeuren steckt in finanziellen Schwierigkeiten. Ein Insolvenzverfahren ist derzeit wohl nicht geplant. Die gute Nachricht ist aber, dass der Brauereibetrieb gesichert ist und alle Verträge eingehalten werden. Der Restrukturierungsprozess umfasst im Übrigen die gesamte Unternehmensgruppe. Ein Insolvenzverfahren könnte daher als neuer Anfang dienen. Ziel soll sein, die Brauerei langfristig zu sichern. In Mauerstetten bei Kaufbeuren ist eine Frau umgebracht worden. Vorgestern Nachmittag wurde die 57-Jährige in ihrer Wohnung gefunden. Tatverdächtig ist ein 36 Jahre alter Mann. Er stellte sich ein paar Stunden vorher in München der Polizei. Er ist aus dem familiären Umfeld des Opfers und bisher nicht polizeilich auffällig gewesen. Der Haftrichter ordnete an, ihn in einem psychiatrischen Krankenhaus unterzubringen. Zum Motiv wurde noch nichts bekannt. Und der geht gerade viral wieder. Ein vorher No-Name-Fußballspieler bei der WM, der in kürzester Zeit zum Social-Media-Star wird. Josimar Diaz, der Torhüter von Kap Verde. Mit 50.000 Followern auf Insta startete der 40-Jährige in das erste Gruppenspiel gegen Spanien. Endstand, wie wir wissen, 0:0. Diaz machte das Spiel seines Lebens. Jetzt folgen ihm mehr als 11,5 Millionen User. Von 50.000 auf mehr als 11 Millionen. Zum Vergleich, Kap Verde hat schätzungsweise 500.000 Einwohner.
3: Krass. Also Toll. Wir machen doch auch jeden Tag die Show unseres Lebens, da folgt uns auch keiner.
0: Doch 12.
3: Ja, sehr gut. Und ihr 12, ihr habt es so verdient. Danke euch, Leute.
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3: 3 Minuten nach 3:30 bei uns sind immer die wichtigsten Verkehrsmeldungen. Zuerst A8 Richtung Stuttgart zwischen Neuses und Adelsried. Hier wird die Fahrbahn gereinigt, das Ganze noch circa eine halbe Stunde. Also sollte eigentlich durchgehen. Anders schaut es auf der A99 Richtung München aus. Hier der Alacher Tunnel, da wurde die Höhenkontrolle ausgelöst. Deswegen eine Vollsperre. Plant hier also mehr Zeit ein. Ansonsten läuft, sobald kommt so langsam der Feierabendverkehr am Mittwochnachmittag. Die neuesten Blitzer, Augsburg-Firnhaberau, Gersthoferstraße hier Richtung Gersthofen. Dann die südliche Umgehungsstraße bei Mertingen, hier im 80er-Bereich. Augsburg-Stadtbergerstraße, Kempten-Memminger-Straße und auch Nesselwang-Kemptener-Straße. Gibt's mehr? WhatsApp an uns oder ihr ruft an. Danke und allen gute Fahrt.
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0: Mit ihm startet ihr in den Feierabend.
1: Schönen Abend noch, ja?
2: Wünsche ich Ihnen auch.
1: Wohl schaffen, ne?
0: Hier ist der Radio Fantasy-Hit-Nachmittag.

0: werde jetzt sogar Feierabend halbe im Biergarten sitzen und einfach Deutschland schauen. Genau das könnt ihr zum Beispiel am Samstag erleben, denn beim Riegele im Biergarten, die übertragen nämlich alle Deutschlandspiele live. Da könnt ihr jetzt noch euren Tisch reservieren und dann mit euren Freunden einen richtig geilen Samstagabend, wenn Deutschland gegen die Elfenbeinküste spielt, erleben. 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
0: Wer holt sich diesen 500-Euro-Gutschein vom Reisebüro Flugbörse Augsburg-Land? Das kürt nämlich den Gewinner von unserer größten Tipp-Community im Fantasyland. Plus darf die Person auch noch mit mir eine Live-Sportberichterstattung machen, ne? Und mich quasi ablösen als Sportmann Dani. Denn bei mir schaut es irgendwie beim Tippen jetzt nicht ganz so sonderlich gut aus. Platz 74 von... ja, knapp so 200. Es könnte besser laufen. Ich meine, jedes Mal kommen die Leute wirklich zu mir und sagen, du, ich bin fall vor dir. Also es ist irgendwie immer die gleiche Leier, auch wenn ich auf die richtigen Teams setze, kann irgendwie jemand immer noch besser tippen als ich. Vielleicht muss ich das auch wirklich einfach abgeben. Schauen wir mal, wie es dann am Samstag wird eben. Deutschland gegen Elfenbeinküste um 10. Dürfen wir halt dann schön in den Sonntag reinfeiern. Mal schauen, vielleicht bringt es dann Glück.
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Das ist die Frage für 2026. Where is my husband? Ich weiß nicht, ob sie immer noch eine Antwort jetzt drauf bekommt, aber sie sucht auf jeden Fall immer noch. Ray mit Where is my husband? Um kurz nach vier hier auf Radio Fantasy. Immer die besten neuen Hits. Vorher schauen wir natürlich auf alles, was wichtig ist an diesem Mittwochnachmittag. Und drei Hits gibt es auch noch vorher am Stück. Das ist David Guetta mit Flames. 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
14: Es ist 16 Uhr.
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16: 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Rausgehen und die Sonne genießen an diesem Mittwochnachmittag im Allgäu und im Fantasyland. 27 Grad in Mindelheim, genauso auch in Fischen. Und so schön zieht sich das die nächsten Tage auch durch. Morgen der Donnerstag, da knacken wir die 30 Grad und Sonne satt. Freitag sogar 33 Grad. Hier ist Radio Fantasy, jetzt alles, was an diesem Mittwochnachmittag wichtig ist, mit Joa.
17: Um 4 Uhr, hallo. Rechtsextremistischer

0: Verdachtsfall. Die AfD darf weiter vom Verfassungsschutz beobachtet werden. Das hat der Bayerische Verwaltungsgerichtshof entschieden, indem er den Berufungsantrag ablehnt. Die Entscheidung sei unanfechtbar. Die AfD wollte gegen das Urteil des Verwaltungsgerichts von vor 2 Jahren vorgehen, wonach die Einschätzung des Bayerischen Landesamts für Verfassungsschutz in Ordnung ist. Das sieht verfassungswidrige Bestrebungen in der Partei.
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0: In einem Mehrfamilienhaus in Memmingen ist eine 88 Jahre alte Frau getötet worden. Was sich genau abspielte, ist noch unklar. Nach der Tat am Sonntag wurde ein 35-Jähriger als Tatverdächtiger festgenommen. Gegen ihn wird wegen Totschlags ermittelt. Die Ermittlungsrichterin ordnete an, ihn in eine psychiatrische Klinik zu bringen. Bisher war der Mann nicht strafrechtlich aufgefallen. Zu den genauen Hintergründen der Tat kann die Polizei noch nichts sagen. Sieht gerade nicht so gut aus für den sozialen Wohnungsbau in Augsburg. Die Wohnbaugruppe sagt, dass kaum noch geförderte Einheiten entstehen. Nur 185 neue bis 2030. Auf der Warteliste stehen allerdings 11.000 Haushalte. Mhm. Grund ist die sogenannte Förderkrise. Die Stadt prüft, wie Bauen ohne Fördermittel möglich ist. Und dieses Leibchen geht gerade viral. Beim G7-Gipfel hat Bundeskanzler Merz US-Präsident Trump mit einem ganz besonderen Geschenk überrascht, einem Trikot der deutschen Fußballnationalmannschaft. Hinten drauf Trumps Name und die Nummer 47 wegen der 47. Präsidentschaft. Das Geschenk kam offenbar gut an. Trump hielt es stolz in die Kameras. Social Media diskutiert natürlich heftig, weil hier Politik und Fußball ungewöhnlich zusammenkommen. Und ob Trump eine Verstärkung für unser Team ist, ich sag, naja.
2: Das ist so ein Kugelblitz vielleicht, oder?
0: Oh Gott, Bilder im Kopf.
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2: Gleich 3 Minuten nach 4 bei uns sind immer die wichtigsten Verkehrsmeldungen. Zuerst A96 Richtung München, zwischen Buchloe Ost und Landsberg West hier Vorsicht, Reifenteile auf der Straße. Ansonsten kommt so langsam der Feierabendverkehr am Mittwochnachmittag. Die neuesten Blitzer stehen in Augsburg, Firnhaberau, Gersthofer Straße hier, Füssen, Welfenstraße, dann haben wir Nesselwang, Kemptener Straße, Augsburg nochmal Stadtberger Straße und auch Landsberg, Lechfeldstraße. Gibt's mehr? WhatsApp an uns oder ihr ruft an. Danke und allen gute Fahrt.
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2: Sonne ist da, ihr seid da, ich bin auch da, der Dani, Servus und er auch.
4: Freakman mit einer freundlichen Frage.
5: Ja.
4: Du kommst ja gerade aus dem Modegeschäft mit Abkürzungen, ne? Ja, da steckt ein H drin und ein M drin. Es gibt aber noch mehr Abkürzungen. Für was steht das T in T-Shirt?
5: T-Shirt. Tank.
4: Das Tanktop.
2: Für was dieses T wirklich steht, hört ihr in 10 Minuten nach 3 Hits. Das ist Ray mit Where is my husband? Ja, das T im T-Shirt, hört ihr Gott.
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0: einfach 12 Mal im gleichen Stadion, auf der gleichen Bühne. Genauso geht's nämlich Harry Styles. Am Wochenende hat nämlich seine historische Konzertreihe im Londoner Wembley Stadion gestartet. Gleich 12 Mal tritt er hier auf. Hier ist er mit American Girls. Ich glaube, der kennt er ja dann schon alle. Hausmeister, Putzkraft, alle Elektriker. Sagt er dann so, hallo, servus, ich bin's, der Harald. Ne? Und hier für euch in weniger als eine Minute für euren Mittwochnachmittag.
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2: Freak mit einer freundlichen Frage.
3: Ja.
2: Du kommst ja gerade aus dem Modegeschäft mit Abkürzungen, ne? Ja, da steckt genau. Ein H drin und ein M drin. Es gibt aber noch mehr Abkürzungen. Für was steht das T in T-Shirt?
3: T-Shirt. Tank.
2: Das Tanktop. T-Shirt, ja. Für was steht denn da das T?
4: Tragisch.
2: Tragisch?
4: Na, ja, Tragisch-Shirt. Ja, keine Ahnung.
2: Ach, Tragisch-Shirt.
5: Damit zurück ins Fantasy-Sendestudio.
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Schulz, haben wir Millennials immer gesagt, wenn jemand gerülpst hat, ne? Kennt ihr noch bestimmt. Robin Schulz mit Sweet Goodbye für euren Mittwochnachmittag und dem Feierabend hoffentlich. Immer die besten neuen Hits, drei Hits am Stück. Alex Borin mit dem Wort des Jahres 2026. Fever Dream.

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1: Zum Beispiel in Isny bekommt ihr den Liter E10 bei der Chet-Tankstelle für 1,81 und Diesel für 1,74. Oder in Markt Oberdorf beim V-Markt der Liter E10 für 1,78 und Diesel 1,72.
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1: Schönen Nachmittag, es ist 16:30.
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1: 27 Grad im Buchloe, genauso auch am Memminger Berg. Und wir wissen, dass der Sommer vor der Tür steht, indem entweder in der Nacht unsere Bettdecke zwischen den Beinen kleben bleibt.
13: Das kenne ich.
1: Das kennst du. Oder, Joa, du halt mit Flipflops in die Arbeit kommst.
13: Ja, das kenne ich sehr gut.
1: Und so ist es nämlich, Freunde, heute an diesem Mittwochnacht. Und jetzt hör doch mal auf mit deiner Tasche da die ganze Zeit.
13: Hast du schon mal genau hingehört, wie sich ein Klettverschluss anhört?
1: So, nochmal.
13: So.
1: Also wir albern hier ein bisschen rum, genießt auf jeden Fall die Sonne im Fantasyland. Heute an diesem Mittwoch starten wir also rein, morgen und auch am Freitag, da knacken wir so die 30 Grad, also es wird richtig heiß im Fantasyland. Hier ist Radio Fantasy, jetzt alles, was an diesem Mittwochnachmittag wichtig ist mit unserem Klettverschluss Joa.
13: Um 16.30 Uhr, hallo. Die AfD ist wieder vor Gericht gescheitert. Der Bayerische Verfassungsschutz darf die Partei weiter beobachten.

0: wegen des Verdachts auf verfassungsfeindliche Ziele. Das entschied der Verwaltungsgerichtshof aus München, Dominik Schweiger.
1: Die Richter sehen keine Gründe, die Entscheidung aus der Vorinstanz überprüfen zu lassen. Schon 2024 war die AfD mit einer entsprechenden Klage vor dem Verwaltungsgericht München gescheitert. Damals hieß es, man habe tatsächliche Hinweise auf ein ethnisch-biologisches Volksverständnis innerhalb der Partei festgestellt, sprich Rassismus.
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0: In einem Mehrfamilienhaus in Memmingen ist eine 88 Jahre alte Frau getötet worden. Was sich genau abspielte, ist noch unklar. Nach der Tat am Sonntag wurde ein 35-Jähriger als Tatverdächtiger festgenommen. Gegen ihn wird wegen Totschlags ermittelt. Die Ermittlungsrichterin ordnete an, ihn in eine psychiatrische Klinik zu bringen. Bisher war der Mann nicht strafrechtlich aufgefallen. Zu den genauen Hintergründen der Tat kann die Polizei noch nichts sagen. Einen besonderen Gast hat gerade der Luitpoldpark in Schwabmünchen. Eine geodätische Kuppel, gebaut vom P-Seminar Mathematik des Leonhard-Wagner-Gymnasiums. Die Konstruktion erreicht eine Höhe von 9 und einen Durchmesser von 14 Metern, gefertigt aus 250 unterschiedlich langen Holzlatten. Begleitet wird die Ausstellung von einem Kulturprogramm. Heute ist Eröffnung, Eintritt frei. Und diese kleine Süße geht gerade viral. Bei einer Ballettaufführung von Romeo und Julia im türkischen Izmir hat eine orangefarbene Katze die Hauptrolle übernommen. Bei der berühmten Schlussszene, in der Romeo tot auf der Bühne liegt, kam sie dazu und spielte neugierig mit seinen Haaren. Die Tänzer blieben professionell cool, sie spielten weiter. Die Katze machte sich auf einem Bühnenrequisit es sich gemütlich. Das Publikum war natürlich begeistert und im Netz wird die Katze jetzt als heimlicher Star der Vorstellung gefeiert.
3: Sehr süß. Tolle Bilder.
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3: 3 Minuten nach 4:30 bei uns immer die wichtigsten Verkehrsmeldungen. Zuerst direkt auf die B2. Donauwörth Augsburg, bitte Vorsicht in beiden Richtungen, hier ein Geisterfahrer. Zwischen Donauwörth Nord und Süd, bitte fahrt ganz rechts und überholt nicht. Bleibt bei Radio Fantasy, wir melden sofort, wenn die Gefahr vorüber ist. Ein Geisterfahrer auf der B2, Donauwörth Augsburg, hier zwischen Donauwörth Nord und Süd. Dann A7 Richtung Füssen, zwischen Nersingen und den 3 Kittistädten, Pannen-LKW. Hier läuft auch Diesel aus, bitte Vorsicht. Und wir haben auf der A96 Richtung München zwischen Buchloe Ost und Landsberg West Reifenteile hier auf der Fahrbahn. Ansonsten rollt's, die neuesten Blitzer stehen in Augsburg, Firnhaberau, Gersthofer Straße hier Richtung Gersthofen. Außerdem haben wir Mertingen hier direkt im Ortsausgang Richtung Drüsheim. Hier ist 70 erlaubt. Dann Wertingen, Alemannenstraße. Und auch hier in, was ist das genau, Friedberg, AIC 25 hier zwischen Friedberg und Stetzling. Wenn ihr noch was habt, schickt eine WhatsApp rein oder ruft an. Danke und gute Fahrt.
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4: Es ist Mittwochnachmittag. Zeit für jede Menge Hits. Tyler und

immer die besten neuen Hits für euren Mittwoch-Feierabend, wenn es in Richtung Feierabend geht. Der Geisterfahrer hier auf der B2 Donauwörth-Augsburg zwischen Donauwörth-Nord und Süd hat die Fahrbahn verlassen. Es besteht also keine Gefahr mehr. Der Geisterfahrer hat die Fahrbahn verlassen. Ihr hört Radio Fantasy mit dem Hit Nachmittag und Dani, und das ist Austis mit Angel Eyes. Immer die besten neuen Hits.

0: So, Freunde, wir reiten in den Sonnenuntergang. Zumindest hat das Yoshi aus der Musikredaktion gesagt. Zu diesem Song hier, Miles Smith mit Drive Safe. Aber ich hätte gesagt, wir fahren erstmal schön sicher in den Feierabend. Und zwar in weniger als eine Minute hier auf Radio Fantasy. Immer die besten neuen Hits.
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4: Ich, hallo, guten Morgen.
5: Mein Gott.
0: Es sind halt doch ganz viele Überraschungen bei der WM und damit rechnet man als Fußballfan nicht.
4: Nicht denken, einfach machen, nach Gefühl tippen. Und es haben auch ganz viele auf TikTok so geschrieben. Manche unterstützen mich, andere schreiben auch, je weniger Ahnung man von Fußball hat, desto besser schneidet man in der Gruppenphase ab.
5: Ist so.
4: Aber das Gute ist bei dir, es kann ja nur noch besser werden.
6: Da brauchst nicht zu lachen, das ist auch unser Motto in der Früh.
3: Naja,
6: wir sind ja auch nicht so schlecht.
3: Ich sage auch nicht, dass ich die Kompetenz habe. Ich bin gerne da auf meinem

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So schön warm im Fantasyland, dass du einfach auch mal die Schuhe ausziehen kannst, zumindest hier im Studio, und ich hier barfuß stehe. Ist auch mal was. Ich weiß, es kann nicht jeder, deswegen Dankbarkeit ist ganz, ganz wichtig im Leben, ne? Holly Humberstone. Schaut gleich vorbei. To love somebody. Um kurz nach fünf, vielleicht sollte ich dann die Schuhe wieder anziehen, bevor es hier noch so müffelt, ne? Ich weiß ja auch nicht. Drei Hits gibt's auf jeden Fall noch am Start.

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7: Leute, der Sommer steht vor der Tür an diesem Mittwochnachmittag. Nicht nur, dass wir 27 Grad aktuell in Schongau messen, sondern auch in Kempten. Und der Donnerstagmorgen, da knackt man sogar hier 30 Grad, Freitag sogar 33 Grad. Alles mit Sonne satt. 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Jetzt alles, was an diesem Mittwochnachmittag wichtig ist, mit Joa.
10: Um 5 Uhr, hallo. Die AfD ist erneut damit gescheitert, juristisch gegen die Beobachtung durch den Verfassungsschutz vorzugehen. Der Bayerische Verwaltungsgerichtshof lehnte den Berufungsantrag ab. Schon 2024 war die Partei mit der Klage am Verwaltungsgericht abgeprallt. Aus München, Dominik Schweiger.
11: Damals hieß es, man habe in der dreitägigen mündlichen Verhandlung tatsächliche Hinweise auf ein ethnisch-biologisches Volksverständnis innerhalb der Partei festgestellt, sprich Rassismus. Der Verfassungsschutz stuft die bayerische AfD als rechtsextremistischen Verdachtsfall ein.
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10: Die Aktienbrauerei Kaufbeuren steckt in finanziellen Schwierigkeiten. Ein Insolvenzverfahren ist derzeit wohl nicht geplant. Die gute Nachricht ist aber, dass der Brauereibetrieb gesichert ist und alle Verträge eingehalten werden. Der Restrukturierungsprozess umfasst im Übrigen die gesamte Unternehmensgruppe. Ein Insolvenzverfahren könnte daher als neuer Anfang dienen. Ziel soll sein, die Brauerei langfristig zu sichern. In Mauerstetten bei Kaufbeuren ist eine Frau umgebracht worden. Vorgestern Nachmittag wurde die 57-Jährige in ihrer Wohnung gefunden. Tatverdächtig ist ein 36 Jahre alter Mann. Er stellte sich ein paar Stunden vorher in München der Polizei. Er ist aus dem familiären Umfeld des Opfers und bisher nicht polizeilich auffällig gewesen. Der Haftrichter ordnete an, ihn in ein psychiatrisches Krankenhaus zu bringen.

0: Zum Motiv wurde noch nichts bekannt. Und der geht gerade viral wieder. Ein vorher No-Name-Fußballspieler bei der WM, der in kürzester Zeit zum Social-Media-Star wird. Josimar Diaz, genannt Vosinha, der Torhüter von Kap Verde. Mit 50.000 Followern auf Insta startete der 40-Jährige in das erste Gruppenspiel gegen Spanien. Endstand 0:0. Diaz machte das Spiel seines Lebens. Jetzt folgen ihm mehr als 11,5 Millionen User. Zum Vergleich, Kap Verde hat schätzungsweise 500.000 Einwohner.
1: Richtig krass. Toll. Also Spiel des Lebens, der hat da auch gehalten, gell? Wahnsinn.
0: Und so darf es weitergehen.
1: Genau.
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1: Um 5:02, bei uns immer die wichtigsten Verkehrsmeldungen. Zuerst A7 Richtung Ulm, zwischen Altenstadt und Illertissen. Unfall mit 2 Fahrzeugen, hier sind Leute auf der Straße unterwegs und die linke Spur ist gesperrt. A7 Richtung Füssen, zwischen Nersingen und den 3 Kittystädten. Rechte Spur ist gesperrt, hier ein Pannen-LKW und Vorsicht, Diesel läuft aus. Außerdem A96 Richtung München, zwischen Buchloe Ost und Landsberg West, hier am Fahrbahnrand ein liegengebliebenes Fahrzeug und es staut sich hier. Ansonsten der übliche Feierabendverkehr. Am Mittwochnachmittag, die neuesten Blitzer stehen in Friedberg auf der AIC 25 hier Richtung Stetzlingen. Dann haben wir die B12 Marktoberdorf Richtung Kempten, Höhe Hintermoos, Landsberg am Lech, die Lechfeldstraße, Wertingen, Alemannenstraße und auch in Augsburg. Na, der ist jetzt gerade rausgeflutscht. Dann, wenn ihr also den vielleicht noch gesehen habt und auch noch steht, dann schickt gerne eine WhatsApp rein oder ruft an. Danke und eine gute Fahrt.
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1: Moin, Mittwoch ist es, hier ist Dani, servus. 30.000 Euro in bar haben wir für euch, für unsere Aktion Mein Verein hat's verdient. Und ihr wart so fleißig im Fantasyland. Ihr habt eure Vereine angemeldet, um natürlich da von diesem Cash was abzubekommen. Nur was müsst ihr jetzt tun? Und zwar nicht nur die Vereine, sondern alle von euch aus der Radio Fantasy Community. Ich verrate euch nach 3 Hits. Jetzt starten wir mit Holly Humberstone und To Love Somebody.
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0: Schönen Mittwochfeierabend. Wir gehen rein in diesen Mittwochnachmittag. Und ihr, die Radio Fantasy, ihr wart so fleißig, Freunde.
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0: Ihr habt euren Verein angemeldet auf fantasy.de und jetzt entscheidet ihr mit eurer Stimme, die ganze Radio Fantasy Community, welche Vereine etwas von diesen 30.000 Euro abbekommen sollen. Und hier ist der nächste Verein.
2: Hallo, ich bin die Karin. Ich bin die Vorsitzende vom Verein 1 mehr, der Initiative Down-Syndrom für Augsburg und Umgebung. Wir haben alles rund um das Thema Down-Syndrom und auch anderen Beeinträchtigungen. Wofür wir das Geld brauchen? Vor allen Dingen für unsere Jungs und für unsere Mädchengruppe. Das sind Gruppen, die durch die Pubertät begleitet werden mit entsprechenden Themen. Sag-Nein-Kurse, Selbstbewusstsein.

0: Behauptung, der erste Freund, das erste Rendezvous, wenn man vor allen Dingen bedenkt, dass 70% aller Menschen mit Beeinträchtigung sexuelle Übergriffe erleiden, dann sind diese beiden Gruppen ganz, ganz wichtig. Stimmt für uns, den Verein 1 mehr auf fantasy.de. Danke.
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2: Ist doch schön, wenn man zum Abschied einer Tour noch ein Heimspiel hat. Tiffany Harris, die deutsche Sängerin aus Hamburg, hat jetzt am Freitag zum Beispiel einen Auftritt in Kiel, dann ist Bochum, Bremen, Frankfurt, Berlin und im November dann Hamburg dran. Jo moin, hier ist sie mit Vertigo.
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21: Rausgehen und die Sonne genießen an diesem Mittwochnachmittag im Allgäu und im Fantasyland. 27 Grad in Mindelheim, genauso auch in Fischen. Und so schön zieht sich das die nächsten Tage auch durch. Morgen der Donnerstag, da knacken wir die 30 Grad und Sonne satt. Freitag sogar 33 Grad. Hier ist Radio Fantasy, jetzt alles, was an diesem Mittwochnachmittag wichtig ist, mit Joa.
22: Um 17.30 Uhr, hallo. Rechtsextremistischer Verdachtsfall. Die AfD darf weiter vom Verfassungsschutz beobachtet werden. Das hat der Bayerische Verwaltungsgerichtshof entschieden, indem er den Berufungsantrag ablehnt. Die Entscheidung sei unanfechtbar. Die AfD wollte gegen das Urteil des Verwaltungsgerichts von vor 2 Jahren vorgehen, wonach die Einschätzung des Bayerischen Landesamts für Verfassungsschutz in Ordnung ist. Das sieht verfassungswidrige Bestrebungen in der Partei.
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22: In einem Mehrfamilienhaus in Memmingen ist eine 88 Jahre alte Frau getötet worden. Was sich genau abspielte, ist noch unklar. Nach der Tat am Sonntag wurde ein 35-Jähriger als Tatverdächtiger festgenommen. Gegen ihn wird wegen Totschlags ermittelt. Die Ermittlungsrichterin ordnete an, ihn in eine psychiatrische Klinik zu bringen.

0: Bisher war der Mann nicht strafrechtlich aufgefallen. Zu den genauen Hintergründen der Tat kann die Polizei noch nichts sagen. Sieht gerade nicht so gut aus für den sozialen Wohnungsbau in Augsburg. Die Wohnbaugruppe sagt, dass kaum noch geförderte Einheiten entstehen. Nur 185 neue bis 2030. Auf der Warteliste stehen allerdings 11.000 Haushalte. Grund ist die sogenannte Förderkrise. Die Stadt prüft, wie Bauen ohne Fördermittel möglich ist. Und dieses Leibchen geht gerade viral. Beim G7-Gipfel hat Bundeskanzler Merz US-Präsident Trump mit einem ganz besonderen Geschenk überrascht, einem Trikot der deutschen Fußballnationalmannschaft. Wahrscheinlich in XXXL.
1: Oh.
0: Hinten drauf Trumps Name und die Nummer 47 wegen der 47. Präsidentschaft. Das Geschenk kam offenbar gut an. Trump hielt es stolz in die Kameras. Social Media diskutiert natürlich heftig, weil hier Politik und Fußball ungewöhnlich zusammenkommen. Naja, und ob Trump eine Verstärkung für unser Team ist.
1: Ja, wo würdest du ihn sehen, auf welcher Position?
0: Abwehrbollwerk reinstellen, da kommt keiner dran vorbei.
1: Wir gehen zurück zum Libero natürlich mit ihm.
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1: 6:03 bei uns immer die wichtigsten Verkehrsmeldungen. Zuerst A7 Richtung Füssen zwischen Nersingen und dem Dreieck-Kittistetten. Hier Pannen-LKW, die rechte Spur ist gesperrt, hier läuft auch Diesel aus. Und jetzt haben wir dazu auch noch ein kaputtes Auto bekommen hier am Fahrbahnrand. Dann die A8 Richtung Stuttgart zwischen Zusmershausen und Burgau, Vorsicht Gegenstände auf der Fahrbahn. A96 Richtung München zwischen Buchloe Ost und Landsberg West. Hier ein ebenfalls liegen gebliebenes Fahrzeug am Fahrbahnrand und es staut sich auch. Und A96 Richtung Lindau, hier in Höhe Aitrach auch ein Pannenauto auf der linken Spur. Deswegen auch etwas Stau. Ansonsten der übliche Feierabendverkehr am Mittwochnachmittag. Die neuesten Blitzer, Friedberg, AIC 25 Richtung Stetzling. B12 Markt Oberdorf Richtung Kempten, Höhe Hintermoos und Wertingen Alemannenstraße. Wenn ihr was habt, schickt eine WhatsApp rein oder ruft an. Danke und allen gute Fahrt.
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0: Hey, schönen Feierabend am Mittwochnachmittag mit Radio Fantasy und Dani, hey. Und das ist das Double K-Team, Kygo und Khaled. Mit Save My Love in weniger als einer Minute für euren Feierabend. Immer die besten On-Hits. Naja, so ist es.
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2: KI ist drauf trainiert, dass es dir gut geht. Sie ist drauf trainiert, dass sie freundlich antwortet. Das bedeutet, sie versucht oft, deine Meinung einfach zu bestätigen. Also wenn du fragst, ist meine Idee gut, dann bekommst du häufig

0: erstmal Zustimmung. Deshalb lohnt es sich, das anders zu machen, kritisch zu fragen. Zum Beispiel, wo sind die Schwächen meiner Idee oder welche Gegenargumente gibt es? Dann wird die Antwort automatisch deutlicher. Manchmal tut sie auch ein bisschen weh.
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So klingt euer Mittwochnachmittag. So klingt euer Feierabend. Mit Taylor Swift und Opelite hier auf Radio Fantasy, immer die besten neuen Hits. Wir schauen kurz auf den Verkehr, denn in Augsburg-Hauenstetten, da gab es einen Verkehrsunfall mit einer Straßenbahn. Hier im Bereich der Postillonstraße und unteren Talweg, die sind deshalb gesperrt und auch der ÖPNV ist davon betroffen. So geht's gleich weiter mit Radio Fantasy brandheiß um kurz nach 6 mit Milky, Just the Way You Are. Vorher schauen wir natürlich noch auf alles, was wichtig ist, was ihr wissen müsst. Und zwei Hits sind noch in der Pipe, Zomber und das ist Glockenbach mit Magic Moment. Immer die besten neuen Hits.

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14: Es ist 18 Uhr.
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14: Update. 27 Grad im Buchloe, genauso auch am Memminger Berg. Und wenn ich barfuß hier im Studio stehe und Joa mit Flipflops, dann heißt es ist Sommer.
16: Es ist endlich mal wieder Sommer.
14: Also der Mittwochabend, den könnt ihr richtig schön bei Sonne genießen. Auch die nächsten Tage geht es genauso weiter. Eigentlich sogar, drehen wir nochmal auf, morgen der Donnerstag sogar 30 Grad im Fantasyland. Freitag knackt man sogar die 33 Grad und es wird noch heißer. Hier ist Radio Fantasy und jetzt alles, was an diesem frühen, kuscheligen Mittwochabend wichtig ist mit Joa.
16: Um 6 Uhr, hallo. Die AfD ist erneut vor Gericht gescheitert. Der Bayerische Verfassungsschutz darf die Partei weiter beobachten, wegen des Verdachts auf verfassungsfeindliche Ziele. Das entschied der Verwaltungsgerichtshof aus München, Dominik Schweiger.
17: Die Richter sehen keine Gründe, die Entscheidung aus der Vorinstanz überprüfen zu lassen. Schon 2024 war die AfD mit einer entsprechenden Klage vor dem Verwaltungsgericht München gescheitert. Damals hieß es, man habe tatsächliche Hinweise auf ein ethnisch-biologisches Volksverständnis innerhalb der Partei festgestellt, sprich Rassismus.
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16: In einem Mehrfamilienhaus in Memmingen ist eine 88 Jahre alte Frau getötet worden. Was sich genau abspielte, ist noch unklar. Nach der Tat am Sonntag wurde ein 35-Jähriger als Tatverdächtiger festgenommen. Gegen ihn wird wegen Totschlags ermittelt. Die Ermittlungsrichterin ordnete an, ihn in eine psychiatrische Klinik zu bringen. Bisher war der Mann nicht strafrechtlich aufgefallen. Zu den genauen Hintergründen der Tat kann die Polizei noch nichts sagen. Einen besonderen Gast hat gerade der Luitpoldpark in Schwabmünchen. Eine geodätische Kuppel, gebaut vom P-Seminar Mathematik

0: des Leonhard-Wagner-Gymnasiums. Die Konstruktion erreicht eine Höhe von 9 und einen Durchmesser von 14 Metern, gefertigt aus 250 unterschiedlich langen Holzlatten. Hm. Begleitet wird die Ausstellung von einem Kulturprogramm. Heute ist Eröffnung, Eintritt frei. Und sie hier, diese kleine Süße geht gerade viral. Mhm. Bei einer Ballettaufführung von Romeo und Julia im türkischen Izmir hat eine orangefarbene Katze die Hauptrolle übernommen. Bei der berühmten Schlussszene, in der Romeo tot auf der Bühne liegt, kam sie dazu und spielte neugierig mit seinen Haaren. Die Tänzer blieben ganz cool, sie spielten weiter. Die Katze machte es sich gemütlich auf einem Bühnenrequisit. Das Publikum war natürlich begeistert und im Netz wird die Katze jetzt als heimlicher Star der Vorstellung gefeiert.
1: Ich mag ja so orangefarbene Katzen.
0: Ach so. Ja. Ich mag Hunde.
1: Sehr schön.
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1: Um 6:03 bei uns immer die wichtigsten Verkehrsmeldungen zuerst. A96 München-Lindau zwischen Stetten und Erkheim, Vorsicht in beiden Richtungen. Hier ist ein Reh auf der Straße. Außerdem A7 Richtung Füssen. Zwischen Nersingen und den drei Kittistädten haben wir einmal auf der rechten Spur ein Pannen-LKW. Hier läuft auch Diesel aus und deswegen ist die Spur gesperrt und auch noch ein kaputtes Auto am Fahrbahnrand. A96 Richtung München. Zwischen Buchloe Ost und Landsberg West hier auch ein liegen gebliebenes Fahrzeug am Fahrbahnrand. Deswegen kann sich's auch noch stauen. Und wir haben noch den Verkehrsunfall in Augsburg-Hornstetten. Hier ist eine Straßenbahn mit einem Auto zusammengekracht. Hier im Bereich Postillonstraße und Unterer Talweg. Die sind deshalb gesperrt und auch der ÖPNV ist davon betroffen. Ansonsten rollt's. Die neuesten Blitzer stehen in Friedberg. AIC 25 Richtung Stetzling. Kempten, Schumacherring, B12 Markt Oberdorf Richtung Kempten, hier Höhe Hintermoos und auch Wertingen Alemannenstraße. Gibt's mehr? WhatsApp an uns oder ihr ruft an. Danke, gute Fahrt.
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Radio Fantasy. Brandheiß, schönen Mittwochfeierabend bei sonnigem Wetter im Fantasyland. Und dazu passt natürlich auch richtig geiler House-DJ-Sound von dem australischen DJ Sony Fodera. Na, passt perfekt also zur Stimmung. Ich habe jetzt mal geguckt, der hat ein paar Auftritte in den nächsten Tagen, beziehungsweise jetzt noch im Juni. 20. Juni, also am Samstag, geht's für ihn nach Glasgow, nach Schottland. So, zwischendurch parkt er mal sein DJ-Set in Ibiza in Spanien und danach am 27. Juni geht's wieder rauf nach Nordirland, nach Belfast. Frage ich mich, muss der irgendwie sein Set ein bisschen anpassen? Ich glaube ja. Also ich war schon mal in Belfast auf jeden Fall und da bin ich gespannt, ob er dann irgendwie so ein bisschen Pappmusik spielen kann, um die Leute da wirklich mitzunehmen, weil wir sind schon ein bisschen einiges Volk da oben. Also richtig nice natürlich, also die Pappkultur wird da voll ausgelebt, auch in Glasgow. Und zwischendrin einfach mal so Ibiza-Hausmusik, Vollgas auf dem Strand, finde ich eigentlich geil. Hier ist er mit einer neuen Nummer, heißt Let Me Be In Your Arms. Immer die besten neuen Hits für euren Mittwochfeierabend, Radio Fantasy.

Schöne Mittwoch Feierabend, Radio Fantasy, Brand heißt gleich mit der neuen Nummer von Another. Talk to you. Und der Gitarrist ist da richtig am Kochen, den ihr da im Hintergrund hört. Also funkig, ne? Aber ziemlich geil. Für euren Mittwochfeierabend immer die besten neuen Hits. Gleich um kurz nach 6:30. Vorher jetzt noch 3 Hits am Stück. Jennifer Lopez, Miley Cyrus und das ist D.O.D. Closure. Immer die besten neuen Hits. Radio Fantasy.

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20: Die aktuellen Wetterwerte. Augsburg, Jakobervorstadt 27 Grad und stark bewölkt. Hollenbach ebenfalls 27 Grad. Dirlewang 23 Grad und viele Wolken. Am Abend lockern die Wolken auf, es bleibt freundlich mit schwachem Wind. In der Nacht sinken die Temperaturen auf 13 bis 17 Grad. In Augsburg-Stadt bleibt es besonders mild. Morgen wird es warm, am Nachmittag stehen 29 bis 32 Grad an. Das Allgäu bleibt etwas frischer.
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20: Bei uns immer die wichtigsten Verkehrsmeldungen. Zuerst auf der A7 Ulm Richtung Füssenreute. Zwischen Nersingen und Dreieck Hittestetten staut es sich auf 6 Kilometern. Ihr verliert bis zu 40 Minuten. Außerdem zwischen Rastplatz Finningen und Dreieck Hittestetten ebenfalls 6 Kilometer Stau mit bis zu 38 Minuten Zeitverlust. Auf der A96 Lindau Richtung München gibt es zwischen Buchloe Ost und Landsberg West Stau. Gefahr durch Reifenteile auf der Fahrbahn und ein liegengebliebenes Fahrzeug blockiert den Standstreifen. Die B17 Landsberg Richtung Reute ist zwischen Einfahrt LL6 und Denklingen in beiden Richtungen nach einem Unfall beeinträchtigt. Auf der B16 Günzburg Richtung Donauwörth zwischen Donauwörth und Ausfahrt Donauwörth sowie auf Höhe Donauwörth staut es sich jeweils auf einem Kilometer. Der Zeitverlust beträgt bis zu 11 Minuten. Die neuesten Blitzer in Friedberg auf der AIC 25 und in Marktoberdorf auf der B12. In Ungerhausen auf der Memminger Straße, in Mindelheim am Heimeneck sowie in Wertingen auf der Alemannenstraße. Jetzt noch genauer informiert mit KI-Unterstützung.
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0: Freak mal mit einer freundlichen Frage.
1: Ja.
0: Du kommst ja gerade aus dem Modegeschäft mit Abkürzungen, ne? Ja, da steckt genau. Ein H drin und ein M drin. Es gibt aber noch mehr Abkürzungen. Für was steht das T in T-Shirt?
1: T-Shirt. Tank.
0: Das Tanktop. T-Shirt, ja. Für was steht denn da das T?
2: Tragisch.
0: Tragisch?
2: Na, ja. Tragisch-Shirt. Ja, keine Ahnung.
0: Ach, Tragisch-Shirt. Damit zurück ins Fantasy-Sendestudio.
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brauchst du nur ein Studio zu Hause, eine Gitarre, eine geile Idee, natürlich auch noch eine gute Stimme, dann noch das Rhythmusgefühl und ihr merkt irgendwie, so leicht ist es dann doch nicht, so einen Song rauszubringen. Er hat es auf jeden Fall geschafft, Mr. C heißt Sometimes I Love You, ist eine runde Nummer, bei ihm zu Hause einfach im Studio produziert. Immer die besten neuen Hits für eure Mittwochabend Radio Fantasy.

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12: Augsburg, Hauenstetten 27 Grad und bedeckt, Gessertshausen 26 Grad, Durach ebenfalls 26 Grad. Am Abend zeigt sich zwischen Donau und den Alpen ein freundlicher Mix aus Wolken, bis Mitternacht bleibt es meist trocken und angenehm warm. In der Nacht gehen die Temperaturen auf 13 bis 17 Grad zurück, in Augsburg-Stadt bleibt es etwas milder, im Allgäu wird es etwas frischer. Morgen gibt es lockere Wolken, später wird es sehr sonnig und die Temperaturen steigen auf 29 bis 32 Grad.
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15: Ich bin Helen Martin. Ist der Staat beim Bürgergeld zu großzügig? Die Koalition hat lange darüber gestritten. Ab dem 1. Juli gelten neue Regeln. Innenminister Dobrindt sieht die Chance auf Milliardeneinsparungen. Scharfe Kritik kommt vom Koalitionspartner SPD und aus der Opposition. Fiona Reinert berichtet.
16: Kürzungen bei der Grundsicherung würden weder erhebliche Einsparungen bringen, noch die Wirtschaft wieder in Schwung. Davon ist Bernd Rützel von der SPD überzeugt. Den Vorschlag des Innenministers hält er für realitätsfern, genauso wie die Grünen im Bundestag. Dobrindts Politik sei unseriös. Auch der Sozialverband Deutschland blickt kritisch auf die Einsparpläne.
15: Das EU-Parlament hat grünes Licht für Abschiebezentren in Drittstaaten gegeben. Diese sogenannten Return-Hubs sollen abgelehnte Asylbewerber kommen, die nicht in ihre Heimatländer zurückgebracht werden können. Außerdem drohen ihnen Leistungskürzungen und bis zu 2 Jahre Abschiebehaft. Die neuen Regeln gelten nicht für unbegleitete Kinder und Jugendliche. Das Bayerische Landessozialgericht hat entschieden, Krankenkassen dürfen Versicherten die Gesundheitskarte nicht wegnehmen, wenn diese ihre Beiträge nicht zahlen. Grundsätzlich gibt es für viele Behandlungen keinen Anspruch, wenn Beiträge für 2 Monate oder länger nicht gezahlt wurden. Ausnahmen sind etwa akute Erkrankungen oder Schmerzen. Aber eine Rechtsgrundlage, die Karte wegzunehmen, gäbe es nicht. Fußball-Bundesligist RB Leipzig hat sich von Trainer Ole Werner getrennt. Das hat

0: Verein mitgeteilt. Auch seine Co-Trainer sind freigestellt. Intern soll es schon länger Zweifel an Werner gegeben haben, obwohl der das erforderte Saisonziel klar erfüllt hatte. Die Sachsen haben die abgelaufene Saison auf Tabellenplatz 3 beendet. Es war die zweitbeste Punkteausbeute der Clubgeschichte. Laut der Bild soll Martin De Michelis Werners Nachfolger werden.
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2: 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Bei uns immer die wichtigsten Verkehrsmeldungen. Zuerst A7 Ulm Richtung Füssenreute. Zwischen Rastplatz Finningen und Dreieck Hittestetten staut es sich auf 6 Kilometern. Ihr müsst mit einem Zeitverlust von bis zu 41 Minuten rechnen. Zwischen Nersingen und Dreieck Hittestetten gibt es ebenfalls einen 6 Kilometer langen Stau mit bis zu 40 Minuten Zeitverlust. Auf der A96 Lindau Richtung München besteht zwischen Landsberg und Schöffelding Gefahr durch eine ungesicherte Unfallstelle. Die B17 Landsberg-Reute ist zwischen Einfahrt LL6 und Denklingen in beiden Richtungen nach einem Unfall beeinträchtigt. Die neuesten Blitzer in Augsburg auf der Langmantelstraße sowie auf der AIC 25 bei Friedberg, in Klosterlechfeld auf der Bayernstraße und auf der B12 bei Marktoberdorf, in Ungerhausen auf der Memminger Straße. Gute Fahrt dank KI und unserer Community.
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1: Wer sichert sich die Tickets für Sea Life in München? Niklas aus Asbach-Bäumenheim ist der Nächste.
2: Hallo, grüß Gott. Also ich höre das ja immer bei euch im Radio und da denke ich mir manchmal, wenn die Leute dann zu den Buchstaben nichts einfällt, da denke ich mir, das muss doch eigentlich besser gehen und dann denke ich mir, wie das eigentlich mal so wäre.

0: wenn man da selber dabei ist, ob man dann auch irgendwie so einen Hänger oder was hat.
1: Ja, das die reine Neugierde, könnte ich's besser. Ich lieb's. Ja.
2: Niklas, das probieren wir jetzt gleich mal aus. Der aktuelle Wochen-Highscore liegt bei 8 Richtigen in 30 Sekunden.
0: Okay. Okay.
1: Deine 30 Sekunden starten, sobald ich dir die erste Kategorie nenne.
0: Jawohl.
1: Dann bitte eine Stadt mit N.
0: Nürnberg.
1: Ein Land.
0: Nigeria.
1: Bei der WM.
0: Jetzt haben wir es schon.
1: Vielleicht was Musikalisches.
0: Neuseeland.
1: Passt. Unter Wasser.
0: Nilpferd.
1: In der Arbeit. Das waren die 30 Sekunden, Niklas.
2: Vielleicht die netten Kollegen.
1: Das Nacharbeiten.
0: Ja.
2: Das waren 4 richtige.
0: Ja, das ist jetzt schlimmer. eigentlich nicht so wie erwartet. Da hört man immer im Radio, denkt man, das geht doch besser und dann bist du wirklich mal dran und dann hat man doch irgendwie selber einen Hänger dann.
1: Niklas, du hast es zum ersten Mal ausprobiert. Ich würde sagen, die Revanche folgt bald. Meld dich wieder an und dann telefonieren wir nochmal.
0: Alles klar, herzlichen Dank.
2: Bitte nicht abschrecken lassen. Einfach selber ausprobieren.

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7: Trunkelsberg 27 Grad und leicht bewölkt, Oberhausen 12 Grad, Gersthofen 12 Grad. Am Abend ist es freundlich und oft heiter, bis Mitternacht bleibt der Himmel meist klar oder nur locker bewölkt und es ist angenehm warm. In der Nacht kühlt es auf etwa 13 bis 17 Grad ab, morgen wird es frisch und dann hochsommerlich mit 28 bis 32 Grad am Nachmittag. Am Freitag und zum Wochenende bleibt es freundlich und sehr warm, im Allgäu etwas kühler, während Augsburg-Stadt auch nachts oft milder ist.
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7: Bei uns immer die wichtigsten Verkehrsmeldungen zuerst. A7 Ulm Richtung Füssenreute zwischen Rastplatz Finningen und Dreieck Hittestetten staut es sich auf 6 Kilometern. Ihr müsst mit einem Zeitverlust von bis zu 41 Minuten rechnen. Zwischen Nersingen und Dreieck Hittestetten gibt es ebenfalls einen 6 Kilometer langen Stau mit bis zu 40 Minuten Zeitverlust. Auf der A96 Lindau Richtung München besteht zwischen Landsberg und Schöffelding Gefahr durch eine ungesicherte Unfallstelle. Die B17 Landsberg-Reute ist zwischen Einfahrt LL6 und Denklingen in beiden Richtungen nach einem Unfall beeinträchtigt. Die neuesten Blitzer in Augsburg auf der Langmantelstraße sowie auf der AIC 25 bei Friedberg, in Klosterlechfeld auf der Bayernstraße und auf der B12 bei Marktoberdorf, in Ungerhausen auf der Memminger Straße. Gute Fahrt dank KI und unserer Community.
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1: Hast du gewusst, dass Honig fast ewig hält? Honig enthält so wenig Wasser und so viel Zucker, dass Bakterien kaum überleben können. Deshalb fand man in altägyptischen Gräbern Honig, der nach tausenden von Jahren noch

0: essbar war. Ist jetzt ein bisschen komisch zu sagen, mit wenig Wasser und viel Zucker lebt man ewig. Nee, passt nicht ganz.
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4: Im Moment in Havangen 26 Grad und gering bewölkt, Augsburg Hochzoll 26 Grad, Sielenbach 27 Grad. Ein freundlicher Mittwochabend in Augsburg, Nordschwaben und dem Allgäu mit lockeren Wolken und angenehmen Temperaturen. In der Nacht klar bis gering bewölkt, örtlich Nebel im Unterallgäu, Tiefstwerte zwischen 13 und 17 Grad. Morgen viel Sonne und trocken, am Nachmittag steigen die Temperaturen auf 28 bis 32 Grad. Auch am Freitag und zum Wochenende bleibt es sonnig und hochsommerlich, im Allgäu etwas frischer, Augsburg Stadt nachts milder.
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6: Ich bin Helen Martin. Wenn es um Digitalisierung geht, hinkt Deutschland im europaweiten Vergleich teilweise deutlich hinterher. Das zeigt ein Bericht der EU-Kommission. Besonders beim Glasfaserausbau und der 5G-Netzabdeckung habe Deutschland noch Nachholbedarf, heißt es da. Auch bei der Digitalisierung von Behörden gibt es noch Luft nach oben. Stark ist Deutschland laut dem Bericht dafür in den Bereichen Mikroelektronik und Quantentechnologien. Abgelehnte Asylbewerber sollen künftig in Rückkehrzentren in Drittstaaten untergebracht werden können. Diesem Vorhaben hat das Europaparlament zugestimmt. Tine Klimach erklärt das Ziel hinter diesen Return-Hubs.
7: In die geplanten Abschiebezentren außerhalb der EU sollen Ausreisepflichtige kommen, die nicht in ihre Herkunftsländer zurückgebracht werden können, etwa weil das Heimatland sich weigert, sie zurückzunehmen. Unbegleitete Minderjährige sollen dahin nicht abgeschoben werden, Familien mit Kindern dagegen schon. Noch ist unklar, welche Länder bereit wären, diese Zentren einzurichten. Laut Bundesinnenminister Dobrindt sollen noch in diesem Jahr Vereinbarungen getroffen werden.
6: Arbeit, Familie, Geld sorgen. Jeder Fünfte in Deutschland fühlt sich besonders gestresst. Das ist bei einer Auswertung des Robert-Koch-Instituts rausgekommen. Da heißt es, dass vor allem Frauen, Menschen zwischen 18 und 64 Jahren und Menschen mit geringem Bildungsabschluss betroffen sind. Wenn es um die Stressbewältigung geht, dann ist laut dem RKI die häufigste Strategie das aktive Problemlösen. Mit 40 Streifenwagen und einem Hubschrauber hat die Polizei in München zwei Tatverdächtige verfolgt und auch festgenommen, die davor ein Juweliergeschäft überfallen hatten. Dort hatten die Männer laut Polizei Schmuck im Wert von mehreren 100.000 Euro erbeutet. Ein dritter Mann wurde ebenfalls festgenommen, seine Tatbeteiligung muss aber noch geprüft werden.
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4: Bei uns immer die wichtigsten Verkehrsmeldungen zuerst. Vorsicht auf der A8 Stuttgart Richtung München zwischen Dasing und Adelzhausen. Dort befindet sich ein Besen auf der Fahrbahn. Auf der B17 zwischen Einfahrt LL6 und Denklingen in beiden Richtungen gab es einen Unfall. Die neuesten Blitzer in Klosterlechfeld auf der Bayernstraße und auf der B12 bei Marktoberdorf. Jetzt noch genauer informiert mit KI-Unterstützung.
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1: Im Moment in Havangen 26 Grad und gering bewölkt. Augsburg Hochzoll 26 Grad, Sielenbach 27 Grad. Ein freundlicher Mittwochabend in Augsburg, Nordschwaben und dem Allgäu mit lockeren Wolken und angenehmen Temperaturen. In der Nacht klar bis gering bewölkt, örtlich Nebel im Unterallgäu, Tiefstwerte zwischen 13 und 17 Grad. Morgen viel Sonne und trocken, am Nachmittag steigen die Temperaturen auf 28 bis 32 Grad. Auch am Freitag und zum Wochenende bleibt es sonnig und hochsommerlich, im Allgäu etwas frischer, Augsburg Stadt nachts milder.
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1: Bei uns immer die wichtigsten Verkehrsmeldungen zuerst. Vorsicht auf der A8 Stuttgart Richtung München zwischen Dasing und Adelzhausen. Dort befindet sich ein Besen auf der Fahrbahn. Auf der B17 zwischen Einfahrt LL6 und Denklingen. In beiden Richtungen gab es einen Unfall. Die neuesten Blitzer in Klosterlechfeld auf der Bayernstraße und auf der B12 bei Marktoberdorf. Jetzt noch genauer informiert mit KI-Unterstützung.
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3: Ich bin Helen Martin. Am letzten Tag ihres Gipfeltreffens im französischen Evian haben sich die G7-Staaten in einer Reihe von Punkten geeinigt. Dazu gehören zum Beispiel gemeinsame Positionen zum Konflikt im Nahen Osten und zum Ukraine-Krieg. Kanzler Merz und Frankreichs Präsident Macron haben den Gipfel als Erfolg bezeichnet. Michael Evers berichtet aus Evian.
4: Wenn die Gipfeleuphorie verflogen ist, muss sich aber erst noch zeigen, ob die in Evian gefundene Einigkeit hält. Kommen Europäer und die USA auf dem Weg zu einer Friedenslösung für die Ukraine voran? Und hält die Abmachung mit dem Iran, sodass Amerikaner und Europäer die Straße von Hormus wieder sicher befahrbar machen können und die Wirtschaft wieder in Schwung kommt?
3: Es bleibt dabei, der Bayerische Verfassungsschutz darf die AfD weiter beobachten, wegen des Verdachts auf verfassungswidrige Bestrebungen in der Partei. Das hat der Bayerische Verwaltungsgerichtshof entschieden und damit einen Antrag der AfD abgelehnt. Die Entscheidung sei unanfechtbar, heißt es. Davor hatte auch das Verwaltungsgericht München eine Klage der AfD abgewiesen. Das Europaparlament hat neue Regeln für gentechnisch veränderte Lebensmittel beschlossen. Bestimmte Produkte dürfen künftig ohne spezielle Kennzeichnung in Supermärkten verkauft werden. Und auch die bisher vorgeschriebene Umweltprüfung vor der Zulassung fällt weg. Befürworter erhoffen sich dadurch neue Sorten, die besser mit Dürren zurechtkommen oder weniger Dünger brauchen. Champions League erreicht, Umbruch gemeistert. Obwohl Ole Werner alle Ziele mit Fußball-Bundesligist Leipzig erreicht hat, trennt sich RB nach nur einem Jahr von ihm als Chefcoach. Intern soll es schon länger Zweifel an ihm gegeben haben. Nachfolger soll nach übereinstimmenden Medienberichten der Argentinier Martin De Michelis werden.
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6: Bei uns immer die wichtigsten Verkehrsmeldungen. Zuerst Vorsicht auf der A7 Füssen-Reute Richtung Ulm. Zwischen Dettingen an der Iller und Altenstadt an der Iller. Nach einem Unfall sind der Standstreifen und der rechte Fahrstreifen blockiert. Zudem befinden sich Personen auf der Fahrbahn. Auf der A8 Stuttgart Richtung München ist zwischen Günzburg und Burgau wegen einer Baustelle der rechte und der mittlere Fahrstreifen gesperrt. Im Sendegebiet gibt es im Moment keine Blitzer und Abstandsmessungen. Besser unterwegs mit KI und unserer Community.
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3: Derzeit in Wegensbach klar bei 25 Grad, Augsburg, Oberhausen 24 Grad und Klosterlechfeld 24 Grad. Der Abend in Augsburg, Nordschwaben und dem Allgäu bleibt freundlich mit lockeren Wolken. Dazu bleibt es meist trocken und nur wenig Wind. In der Nacht kühlt es auf etwa 13 bis 17 Grad ab. Augsburg-Stadt bleibt dabei spürbar milder als das Allgäu. Morgen zeigt sich wieder viel Sonne und nur wenige Wolken. Am Nachmittag wird es warm bis heiß mit 28 bis 32 Grad. Am Freitag legt die Hitze noch etwas zu. Später sind einzelne Wärmegewitter möglich. Und das hochsommerliche Wetter bleibt auch am Wochenende erhalten.
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3: Bei uns immer die wichtigsten Verkehrsmeldungen. Zuerst Vorsicht auf der A7 Füssen-Reute Richtung Ulm zwischen Dettingen an der Iller und Altenstadt an der Iller. Nach einem Unfall sind der Standstreifen und der rechte Fahrstreifen blockiert. Zudem befinden sich Personen auf der Fahrbahn. Auf der A8 Stuttgart Richtung München ist zwischen Günzburg und Burgau wegen einer Baustelle der rechte und der mittlere Fahrstreifen gesperrt. Im Sendegebiet gibt es im Moment keine Blitzer und Abstandsmessungen. Besser unterwegs mit KI und unserer Community.
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2: Momentan messen wir in Augsburg Spickel-Herrenbach 19 Grad und klar, Petersdorf ebenfalls 19 Grad und Babenhausen 24 Grad. Am Abend bleibt es meist freundlich, bis Mitternacht ziehen nur lockere Wolken durch und es ist angenehm warm. In der Nacht kühlt es auf etwa 13 bis 17 Grad ab, im Unterallgäu kann sich örtlich Nebel bilden. Morgen erwartet uns ein sonniger und hochsommerlich warmer Tag mit 29 bis 32 Grad. Am Freitag bleibt es sonnig und noch heißer, zum Abend sind einzelne Wärmegewitter möglich.
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4: Ich bin Moritz Einzel. Große Überraschung bei der Fußball-WM. Portugal hat zum Auftakt einen Sieg verpasst. Gegen die Demokratische Republik Kongo kam das Team um Cristiano Ronaldo nicht über ein 1:1 hinaus. In diesen Minuten steigt die englische Nationalmannschaft ins Turnier ein. Die Mannschaft mit Bayern-Stürmer Harry Kane trifft auf Kroatien. Außerdem spielen Ghana gegen Panama ab 1 Uhr und Usbekistan gegen Kolumbien ab 4 Uhr früh. Deutschland soll bis 2029 besser gegen hybride Bedrohungen und Drohnenangriffe gewappnet sein. Mit diesem Ziel sind die Innenminister von Bund und Ländern heute in Hamburg in ihre Frühjahrskonferenz gestartet. Um das zu erreichen, soll ein Plan erarbeitet werden. Darin geht es unter anderem um den Schutz der Bevölkerung oder die Unterstützung der Bundeswehr im Verteidigungsfall. Auch die Gewalt rund um Fußballspiele sowie die Zukunft syrischer Geflüchteter in Deutschland wird Thema sein. Abgelehnte Asylbewerber sollen künftig in Rückkehrzentren in Drittstaaten untergebracht werden können. Diesem Vorhaben hat das Europaparlament zugestimmt. Tine Klimach erklärt das Ziel hinter diesen Return-Hubs.
5: In die geplanten Abschiebezentren außerhalb der EU sollen Ausreisepflichtige kommen, die nicht in ihre Herkunftsländer zurückgebracht werden können, etwa weil das Heimatland sich weigert, sie zurückzunehmen. Unbegleitete Minderjährige sollen dahin nicht abgeschoben werden, Familien mit Kindern dagegen schon. Noch ist unklar, welche Länder bereit wären, diese Zentren einzurichten. Laut Bundesinnenminister Dobrindt sollen noch in diesem Jahr Vereinbarungen getroffen werden.
4: Mit 40 Streifenwagen und einem Hubschrauber hat die Polizei in München zwei Tatverdächtige verfolgt und festgenommen, die davor ein Juweliergeschäft überfallen hatten. Dort hatten die Männer laut Polizei Schmuck im Wert von mehreren 100.000 Euro erbeutet. Ein dritter Mann wurde ebenfalls festgenommen. Seine Tatbeteiligung muss aber noch geprüft werden.
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2: Bei uns immer die wichtigsten Verkehrsmeldungen zuerst. Vorsicht auf der A7 Füssen-Reute Richtung Ulm. Zwischen Dettingen an der Iller und Altenstadt an der Iller. Nach einem Unfall sind der Standstreifen und der rechte Fahrstreifen blockiert. Außerdem befinden sich Personen auf der Fahrbahn. Die neuesten Blitzer in Augsburg auf der Salomon-Idler-Straße sowie auf der AIC 25 bei Friedberg. Jetzt noch genauer informiert mit KI-Unterstützung.
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0: warmer Tag mit 29 bis 32 Grad. Am Freitag bleibt es sonnig und noch heißer. Zum Abend sind einzelne Wärmegewitter möglich.
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0: Bei uns immer die wichtigsten Verkehrsmeldungen zuerst. Vorsicht auf der A7 Füssen-Reute Richtung Ulm. Zwischen Dettingen an der Iller und Altenstadt an der Iller. Nach einem Unfall sind der Standstreifen und der rechte Fahrstreifen blockiert. Außerdem befinden sich Personen auf der Fahrbahn. Die neuesten Blitzer in Augsburg auf der Salomon-Idler-Straße sowie auf der AIC 25 bei Friedberg. Jetzt noch genauer informiert mit KI-Unterstützung.
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1: 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Derzeit in Augsburg wolkenlos bei 18 Grad, Adelzhausen ebenfalls wolkenlos bei 20 Grad und Bad Hindelang 19 Grad. Der späte Abend zeigt sich bei uns meist klar oder nur locker bewölkt. Dazu bleibt es in der Nacht trocken und angenehm mild mit Temperaturen zwischen 13 und 17 Grad. Morgen gibt es erst viel Sonne, später wird es verbreitet heiß mit 29 bis 32 Grad. Am Freitag werden noch etwas höhere Werte erreicht und oft strahlender Sonnenschein gemeldet. Das sonnige Wetter hält auch am Wochenende an.
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3: Ich bin Moritz Einzel. Mit Favorit Portugal hat in seinem ersten Spiel bei der Fußball-WM überraschend gepatzt. Das Team um Superstar Cristiano Ronaldo kam gegen die Mannschaft aus dem Kongo nicht über ein 1:1 hinaus. Nach dem Spiel England gegen Kroatien spielt heute Nacht noch Ghana gegen Panama. Anstoß ist um 1 Uhr. Und ab 4 Uhr morgens spielt Usbekistan gegen Kolumbien um Bayern-Spieler Luis Diaz. Im französischen Evian ist der G7-Gipfel zu Ende gegangen. Bundeskanzler Merz zeigte sich zufrieden. Es sei das erste Mal seit dem Amtsantritt von US-Präsident Trump, dass man eine gemeinsame Sprache zu den großen außen- und sicherheitspolitischen Fragen gefunden habe.
4: Die Unterstützung der Ukraine ist aus diesem Kreis heraus so stark wie selten zuvor. Alle G7-Partner werden ihren militärischen und ihren finanziellen Beitrag für die Ukraine verstärken. Und ebenso deutlich ist die Botschaft an Russland. Alle G7-Partner werden den Druck auf Moskau erhöhen, auch durch Sanktionen.
3: Auch Frankreichs Präsident Macron lobte die Übereinstimmung der G7. Es sei das erste Mal, dass man so klare Schlussfolgerungen ziehe. Ungefähr 25 Jahre ist es her, dass ein Mann seinen Geldbeutel in Niederbayern verloren hat. Jetzt ist er wieder aufgetaucht. Ein Finder hatte das Portemonnaie beim Mähen im hohen Gras in der Nähe von Passau entdeckt und zur Polizei gebracht. Im Geldbeutel ein abgelaufener Führerschein von 1996 und 10 D-Mark in bar. Meister-Matchball für die Basketballer des FC Bayern. Sie haben das dritte Spiel der Finalserie auswärts gegen Alba Berlin mit 91:83 gewonnen. Damit führen die Münchner in der Serie jetzt mit 2:1. Und am Freitagabend können die Bayern mit einem weiteren Sieg die Meisterschaft

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2: 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Derzeit liegen keine Verkehrsbehinderungen und keine Blitzer vor. Gute Fahrt, dank KI und unserer Community.
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5: Wetter-Updates. Derzeit in Augsburg wolkenlos bei 18 Grad, Adelzhausen ebenfalls wolkenlos bei 20 Grad und Bad Hindelang 19 Grad. Der späte Abend zeigt sich bei uns meist klar oder nur locker bewölkt. Dazu bleibt es in der Nacht trocken und angenehm mild mit Temperaturen zwischen 13 und 17 Grad. Morgen gibt es erst viel Sonne, später wird es verbreitet heiß mit 29 bis 32 Grad. Am Freitag werden noch etwas höhere Werte erreicht und oft strahlender Sonnenschein gemeldet. Das sonnige Wetter hält auch am Wochenende an.
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5: Bei uns immer die wichtigsten Verkehrsmeldungen zuerst. Ruhiger und störungsfreier Verkehr im Sendegebiet. Im Moment gibt es keine Geschwindigkeitskontrollen. Kommt's gut an, dank KI und unserer Community.
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1: Ich bin Moritz Einzel. Portugal hat bei der Fußball-WM in den USA, Mexiko und Kanada überraschend einen Auftaktsieg verpasst. Das Team rund um Superstar Cristiano Ronaldo kam gegen die Demokratische Republik Kongo nicht über ein 1:1 hinaus. Nach der Partie England gegen Kroatien treffen um 1 Uhr nachts noch Ghana und Panama aufeinander. Um 4 Uhr früh ist Anstoß zur Partie Usbekistan gegen Kolumbien. Danach haben dann alle 48 teilnehmenden Mannschaften einmal gespielt. Große Zufriedenheit bei Bundeskanzler Merz. Zum Abschluss des G7-Gipfels im französischen Evian hat er die neue Einigkeit mit US-Präsident Trump gelobt.
2: Es ist das erste Mal überhaupt seit dem Amtsantritt von Präsident Trump, dass wir bei einem G7-Gipfel eine gemeinsame Erklärung abgeben und eine gemeinsame Sprache finden zu den großen außen- und sicherheitspolitischen Fragen unserer Zeit. Das finde ich ist wirklich ein Erfolg.
1: Vereinbart wurden neue Sanktionen gegen Russland und neue Waffenlieferungen an die Ukraine. Nach einem Überfall auf ein Juweliergeschäft in der Münchner Innenstadt hat die Polizei mit etwa 40 Streifenwagen und einem Hubschrauber die Verfolgung der flüchtigen Räuber aufgenommen. Die Polizei geht von mindestens 2 Tätern aus. Sie haben mit einem Fahrzeug die Flucht ergriffen und sollen bewaffnet sein. Eine Gefahr für die Bevölkerung bestehe aber nach bisherigen Erkenntnissen nicht. Die Basketballer des FC Bayern haben sich den ersten Matchball zur Meisterschaft geholt. Die Münchner gewannen das dritte Spiel der Finalserie bei Alba Berlin mit 91:83. In der Best-of-Five-Serie führen die Bayern nun mit 2:1 und können am Freitag mit einem weiteren Erfolg in Berlin die dritte Meisterschaft in Serie perfekt machen.
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3: 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Hier sind die aktuellen Verkehrsmeldungen. Auf der A8 Stuttgart Richtung München ist zwischen Günzburg und Rastplatz Scheppacher Flur wegen einer Baustelle der rechte und der mittlere Fahrstreifen gesperrt. Blitzer oder Abstandsmessungen sind uns momentan nicht gemeldet.
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1: Aktuell meldet Benningen 19 Grad und stark bewölkt, Augsburg, Auenstetten 15 Grad, Obergriesbach ebenfalls 15 Grad. Der späte Abend ist meist klar oder nur locker bewölkt, in den frühen Nachtstunden bleibt es trocken und die Temperaturen sinken auf etwa 13 bis 17 Grad. Morgen gibt es viel Sonne und es wird warm bis heiß, mit Höchstwerten zwischen 29 und 32 Grad. Am Freitag und auch im weiteren Wochenverlauf bleibt es freundlich, trocken und sommerlich. Nachts ist es im Allgäu etwas frischer, während Augsburg-Stadt milder durch die Nacht kommt.
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1: Hier sind die aktuellen Verkehrsmeldungen. Auf der A8 Stuttgart Richtung München ist zwischen Günzburg und Rastplatz Scheppacher Flur wegen einer Baustelle der rechte und der mittlere Fahrstreifen gesperrt. Blitzer oder Abstandsmessungen sind uns momentan nicht gemeldet.
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0: Allgäu kann sich örtlich Nebel bilden. Die Temperaturen liegen bei 13 bis 17 Grad. Morgen gibt es wieder viel Sonne und am Nachmittag wird es richtig heiß mit 31 bis 33 Grad. Am Samstag und Sonntag bleibt es leicht unbeständig mit ersten Schauern oder Gewittern. Im Allgäu etwas frischer, während Augsburg-Stadt in der Nacht erneut milder bleibt.
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3: Ich bin Moritz Einzel. Bei der Fußball-WM in den USA, Mexiko und Kanada hat England sein erstes Gruppenspiel gewonnen. Gegen Kroatien gab es einen 4:2-Erfolg. Zwei Tore erzielte Bayern-Stürmer Harry Kane, eins davon per Kopf nach einer Ecke. Und sein kroatischer Bayern-Teamkollege Josip Stanišić hatte es schon kommen sehen. Stanišić im ZDF.
4: Vor der Ecke, als er das Tor gemacht hat, habe ich gesagt, einer soll einfach nur Harry nehmen. Und weil ich wusste genau, so wie sie sich aufgestellt haben, dass drei Leute mich versuchen werden zu blocken und er halt frei zum Kopfball kommen wird. Und die Flanke kommt halt aber auch punktgenau und er macht ihn natürlich überragend.
3: Schon früher am Abend kam Portugal überraschend gegen die Demokratische Republik Kongo nicht über ein 1:1 hinaus. In diesen Minuten startet das Spiel Ghana gegen Panama und um 4 Uhr früh ist Anstoß der Partie Usbekistan gegen Kolumbien. Die G7-Staaten wollen Kinder und Jugendliche im Internet besser schützen. Darauf haben sich die Staats- und Regierungschefs bei ihrem Treffen im französischen Evian verständigt. In der Erklärung dazu fordern sie von Plattformbetreibern wirksamere Alterskontrollen und ein konsequentes Vorgehen gegen sexuellen Missbrauch und Deepfakes. Auch suchtfördernde Funktionen sollen eingeschränkt werden. Die Zahl der antisemitischen Vorfälle in Deutschland bleibt weiter hoch. Laut der Meldestelle RIAS wurden letztes Jahr rund 8.700 solcher Fälle registriert. Mehr als dreimal so viele wie vor dem Hamas-Terrorangriff auf Israel vom 7. Oktober 2023. Erfasst wurden körperliche Angriffe, aber auch Bedrohungen, Beleidigungen und Sachbeschädigungen. Das Bayerische Landessozialgericht hat entschieden, Krankenkassen dürfen Versicherten die Gesundheitskarte nicht wegnehmen, wenn diese ihre Beiträge nicht zahlen. Grundsätzlich gibt es für viele Behandlungen keinen Anspruch, wenn Beiträge für 2 Monate oder länger nicht gezahlt wurden. Ausnahmen sind etwa akute Erkrankungen oder Schmerzen, aber eine Rechtsgrundlage, die Karte wegzunehmen, gäbe es nicht.
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0: 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Bei uns immer zuerst die wichtigsten Verkehrsmeldungen. Auf der A8 Stuttgart Richtung München ist zwischen Günzburg und dem Rastplatz Scheppacher Flur wegen einer Baustelle der rechte sowie der mittlere Fahrstreifen gesperrt. Im Moment sind keine Blitzer gemeldet. Kommt gut an, dank KI und unserer Community.
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1: Die aktuellen Wetterwerte. Mering klar bei 15 Grad, Türkheim ebenfalls klar bei 15 Grad und Augsburg-Hochzoll 16 Grad. Der späte Donnerstagabend zeigt sich meist klar und mild. In der Nacht bleibt es oft sternenklar, nur im Unterallgäu und Ostallgäu

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1: Die aktuellen Wetterwerte. Mering klar bei 15 Grad, Türkheim ebenfalls klar bei 15 Grad und Augsburg-Hochzoll 16 Grad. Der späte Donnerstagabend zeigt sich meist klar und mild. In der Nacht bleibt es oft sternenklar, nur im Unterallgäu und Ostallgäu kann sich örtlich Nebel bilden. Die Temperaturen liegen bei 13 bis 17 Grad. Morgen gibt es wieder viel Sonne und am Nachmittag wird es richtig heiß mit 31 bis 33 Grad. Am Samstag und Sonntag bleibt es leicht unbeständig mit ersten Schauern oder Gewittern. Im Allgäu etwas frischer, während Augsburg-Stadt in der Nacht erneut milder bleibt.
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1: Im gesamten Sendegebiet läuft der Verkehr ohne Störungen. Blitzer oder Abstandsmessungen sind aktuell nicht gemeldet.
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